0: Alexander Zverev steht bei den French Open im Achtelfinale. Der beste deutsche Tennisprofi setzte sich in der dritten Runde in Paris gegen den Franzosen Quentin Alice mit 6:4, 6:3, 5:7 und 6:2 durch. Im Achtelfinale trifft Zverev auf den Niederländer Jesper de Long. Das waren die Nachrichten. Das Wetter in Deutschland. Vom Norden und Westen auf die mittleren Landesteile und den Osten übergreifende Schauer und teils kräftige Gewitter, Tiefstwerte 18 bis 8 Grad. Auch am Tage gebietsweise Schauer und teils kräftige Gewitter, vereinzelt unwetterartig. In der Nordhälfte meist trocken, maximal 18 bis 33 Grad. Die Zeit ist es 2.03 Uhr.
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2: Herzlich willkommen, im Studio ist Patrick Zeilhofer. Mit den großen Orchestern der Welt, bedeutenden Dirigenten und Solisten geht es weiter durch die Nacht. Zunächst mit einem Werk von Leo Weiner, geboren 1885. Er hat Generationen ungarischer Musiker geprägt. Unter seinen Schülern waren Dirigenten wie Antal Dorati oder George Scholti. Hier ist Weiners Serenade F-Moll Opus 3. Roberto Paternostro leitet das ORF-Radiosymphonieorchester Wien.

Das ORF-Radio-Symphonieorchester Wien unter Roberto Paternostro spielte diese F-Moll-Serenade von Leo Weiner. Und jetzt sind wir gedanklich in London am 5. Oktober 1938 in der Royal Albert Hall. Dort wird ein neues Werk von Ralph Vaughan Williams uraufgeführt. Im Publikum sitzt auch Sergei Rachmaninow, der danach so gerührt gewesen sein soll, dass ihm die Tränen kamen. Es geht um die Serenade to Music, die Vaughan Williams als Hommage an den Dirigenten Sir Henry Wood für 16 Solostimmen und Orchester geschrieben hat. Neben den Sängerinnen und Sängern hören wir das English Chamber Orchestra unter Matthew Best.

Ray Vaughan Williams' Serenade to Music für 16 Solostimmen und Orchester nach einem Text aus Shakespeares Kaufmann von Venedig. Unter den Solisten waren Thomas Allen Bariton, John Mark Ainsley Tenor, Amanda Rucroft Sopran und Sarah Walker Mezzosopran. Gemeinsam mit dem English Chamber Orchestra hörten wir sie, am Pult war Matthew Best. Wir sind mitten im ARD-Nachtkonzert aus dem BR-Klassikstudio in München-Freimann. Es ist 18 Minuten vor drei. Und jetzt zum österreichischen Komponisten Franz Schreker. Die folgende spätromantische Kammersinfonie ist als ein einziger Satz mit 5 Abschnitten gebaut und für ein Ensemble von 23 Instrumenten geschrieben. Eine Mischung aus Solobläsern, Streichern, Klavier und Schlagwerk. Hier ist das Orchestra Filarmonica de Gran Canaria.

Das Orchestra Philharmonica de Gran Canaria unter Leitung des deutschen Dirigenten Pedro Halfter hat die Kammersinfonie von Franz Schreker gespielt. Und jetzt um 10 nach 3 im ARD-Nachtkonzert die Klaviersonate 8 C-Moll Opus 13 von Ludwig van Beethoven. Er selbst nannte sie Pathetik, markiert sie doch einen Wendepunkt in seinem Leben. Sie entstand 1799 zu einer Zeit, in der er erste Anzeichen seiner Taubheit bemerkte. Und in diesem Werk zeigt sich, wie Beethoven sich diesem Schicksal mit künstlerischer Entschlossenheit stellt. In unserer Aufnahme spielt die Pianistin Anna Gurari. Hier ist die Pathetik.

Anna Gurari spielte Beethovens Klaviersonate Nummer 8, C-Moll, Opus 13, Die Pathetik. Und dieser Beiname stammt bereits von der Erstausgabe, auf der Beethoven Grande Sonate Pathétique notieren ließ. Und jetzt zu Karl Löwe. Den kennt man meist als Balladenkomponisten, Erlkönig und Co. Aber er hat auch Sinfonien geschrieben, wenn auch nur zwei. Wir hören jetzt seine D-Moll-Sinfonie. Entstanden ist sie 1834, also mitten in der Frühromantik. Simon Gaudenz leitet die Jenaer Philharmonie.

Die Jenaer Philharmonie unter Simon Gaudenz mit der Sinfonie D-Moll von Karl Löwe. Es geht auf 4 Uhr zu im ARD-Nachtkonzert. Jetzt spielt der Gitarrist John Williams noch ein paar Takte aus dem Stück Klänge im Wald, Sueno en la Floresta, des paraguayischen Komponisten und Gitarrenvirtuosen Agustín Barrios Mangoré. Bis gleich.

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1: Um 4 Uhr mit Gabriela Kühne. Bundespräsident Steinmeier hat davor gewarnt, dass sich in Europa und auf der ganzen Welt autoritäre Tendenzen weiter ausbreiten. Er äußerte sich auf einer Veranstaltung im Hambacher Schloss in der Pfalz. Aus der Nachrichtenredaktion Jonas Valentin Weber.
2: Laut Steinmeier versuchen autoritäre Regierungen immer stärker, unabhängige Institutionen anzugreifen, die die Macht der Regierenden kontrollieren sollen. Betroffen seien auch Medien, der Kulturbereich und die Justiz. Konkrete Länder nannte er nicht. Steinmeier zeigte sich aber auch kämpferisch. So seien die Bürgerinnen und Bürger der Entwicklung nicht machtlos ausgeliefert, sondern könnten sich zur Wehr setzen, auch wenn dabei viel Ausdauer gebraucht werde, sagte Steinmeier bei der Verleihung des Hambacher Freiheitspreises an den früheren polnischen Justizminister Bodnar.
1: Der designierte FDP-Vorsitzende Kubicki hält eine inhaltliche Neuaufstellung der Partei derzeit nicht für notwendig. Der Neuen Osnabrücker Zeitung sagte er, dies brauche man auf dem Parteitag nicht. Der Kampf für Freiheitsrechte sei zeitlos. Es sei wahrscheinlicher, ehemalige FDP-Wähler mit klarer Sprache von Union und AfD zurückzuholen, als neue zu erobern. Beim Parteitag der Liberalen in Berlin will sich Kubicki heute zum Vorsitzenden wählen lassen. Rund um die Brennerautobahn zwischen Österreich und Italien drohen heute massive Verkehrsbehinderungen. Grund ist eine Vollsperrung des Alpenpasses wegen einer Demonstration. Anwohner wollen gegen Lärm und Feinstaub protestieren. Auch auf deutscher Seite werden lange Staus erwartet. In Berlin ist am Abend der Deutsche Filmpreis verliehen worden. Großer Gewinner war das Historiendrama »In die Sonne schauen« von Regisseurin Mascha Schilinski. Aus Berlin Anna Wollner.
3: 10 Lolas haben Schilinski und ihr Team mit nach Hause genommen. Unter anderem für die beste Regie, das beste Drehbuch, die beste weibliche Nebenrolle, Kostüm, Maske, Szenenbild und die Lola in Gold. Die höchste Auszeichnung des Abends für einen Film, der über 4 Generationen hinweg von weiblichen Traumata erzählt. Der emotionalste Moment des Abends, die Lola als beste weibliche Hauptrolle für die 85-jährige Senta Berger in Ach, diese Lücke, diese entsetzliche Lücke. Die Lola für die beste männliche Hauptrolle ging wiederum an August Diehl für seine Darstellung in Das Verschwinden des Josef Mengele.
1: Alexandra Zverev steht bei den French Open im Achtelfinale. Der beste deutsche Tennisprofi setzte sich in der 3. Runde in Paris gegen den Franzosen Quentin Alli in 4 Sätzen durch. Im Achtelfinale trifft Zverev auf den Niederländer Jesper de Jong. Das waren die Nachrichten. Das Wetter in Deutschland. Am Tage über Teile in der Mitte und des Südens gebietsweise Schauer und teils kräftige Gewitter, sonst heiter bis wolkig, bei 18 bis 33 Grad. Es ist 4.03 Uhr.
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4: Schön, dass Sie dabei sind. Ich bin auch in dieser Stunde Ihr Begleiter im Radio. Mein Name ist Patrick Zeilhofer. Wir beginnen mit dem dreisätzigen Hornkonzert von Johann Baptist Georg Neruda in S-Dur. Hier sind Alec Frank Gemmill Horn, Björn Geffer Cembalo und das schwedische Kammerorchester Örebro unter Nicolas McGeegan.

Das Hornkonzert S-Dur von Johann Baptist Georg Neruda. Es musizierten Alec Frank Gammel, Horn, Björn Gäfert, Cembalo und das schwedische Kammerorchester Örebro unter Nicolas McGeegan. ARD Nachtkonzert, gleich 20 nach 4, Zeit für Musik der schwedischen Komponistin Helena Monktell. Im späten 19. Jahrhundert bewegte sie sich in einem Musikleben, das stark von männlichen Netzwerken geprägt war, und sie fand dennoch eine eigene, unverwechselbare Stimme. Hier ist ihr kleines Trio für Violine, Violoncello und Klavier.

Helena Montel, kleines Trio für Violine, Violoncello und Klavier. Es spielten Tobias Ringborg Violine, Christina Winiarski Violoncello und Peter Fries Johansson Klavier. Und jetzt wird's richtig romantisch. Der Einsame. Ein Jüngling denkt an die Geliebte und die Geliebte des Kriegers. Das sind die Titel der drei chinesischen Gesänge des deutschen Komponisten Walter Braunfels nach Gedichten von Hans Bethge. Und die hören wir jetzt mit der Sopranistin Juliane Banse und dem Münchner Rundfunkorchester unter Sebastian Weigle. Musik.

Die Sopranistin Juliane Banse und das Münchner Rundfunkorchester unter Sebastian Weigle mit drei chinesischen Gesängen Opus 19 von Walter Braunfels aus der BR Klassik CD Im Arm der Liebe, eingespielt im Jahr 2017. Und jetzt zu Karl Stamitz, einem wichtigen Vertreter der Mannheimer Schule im 18. Jahrhundert und einem der ersten Komponisten, der der Klarinette eine solistische Bühne gegeben hat. Hier ist sein dreisätziges Klarinettenkonzert Nummer 6 in S-Dur mit dem Klarinettisten Paul Meyer und der leitet auch das Kurpfälzische Kammerorchester.

Paul Mayer und das Kurpfälzische Kammerorchester haben das Klarinettenkonzert Nummer 6 S-Dur von Karl Stamitz gespielt. Gleich ist es 5 Uhr, bis dahin noch ein paar Takte Chopin mit dem großen Maurizio Pollini am Flügel. Bis gleich.

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1: 5 Uhr mit Gabriela Kühne. Bundespräsident Steinmeier hat alle dazu aufgerufen, sich für die Demokratie einzusetzen und sich autoritären Tendenzen entgegenzustellen. Er äußerte sich im Hambacher Schloss, wo 1832 zehntausende Menschen Freiheit und Bürgerrechte eingefordert hatten. Aus der Nachrichtenredaktion Pascal Küpper.
2: Im Hambacher Schloss ist der Freiheitspreis an den polnischen Verfassungsrechtler Bodnar verliehen worden. Steinmeier hat ihn als leidenschaftlichen Kämpfer für Menschenrechte gelobt. Der Bundespräsident hat zugleich davor gewarnt, dass autoritäre Tendenzen sich weltweit ausbreiten. Damit sind Medien, Kultureinrichtungen und auch die Justiz unter Druck. Aber demokratische Gesellschaften können sich ihm zufolge dagegen wehren. Steinmeier hat sich außerdem gegen Versuche gestellt, die Nationalfarben politisch zu vereinnahmen. Schwarz-Rot-Gold, das stehe unter anderem für Freiheit und Völkerverständigung. Und das lasse man sich nicht von denen nehmen, die Demokratie verachten.
1: Der designierte FDP-Vorsitzende Kubicki hält eine inhaltliche Neuaufstellung der Partei derzeit nicht für notwendig. Der Neuen Osnabrücker Zeitung sagte er, dies brauche man auf dem Parteitag nicht. Der Kampf für Freiheitsrechte sei zeitlos. Es sei wahrscheinlicher, ehemalige FDP-Wähler mit klarer Sprache von Union und AfD zurückzuholen, als neue zu erobern. Beim Parteitag der Liberalen in Berlin will sich Kubicki heute zum Vorsitzenden wählen lassen. Rund um die Brennerautobahn zwischen Österreich und Italien drohen heute massive Verkehrsbehinderungen. Grund ist eine Vollsperrung des Alpenpasses wegen einer Demonstration. Anwohner wollen gegen Lärm und Feinstau protestieren. Auch auf deutscher Seite werden lange Staus erwartet. In Berlin ist am Abend der Deutsche Filmpreis verliehen worden. Großer Gewinner war das Historiendrama »In die Sonne schauen« von Regisseurin Mascha Schilinski. Aus Berlin, Anna Wollner.
3: 10 Lolas haben Schilinski und ihr Team mit nach Hause genommen. Unter anderem für die beste Regie, das beste Drehbuch, die beste weibliche Nebenrolle, Kostüm, Maske, Szenenbild und die Lola in Gold. Die höchste Auszeichnung des Abends für einen Film, der über 4 Generationen hinweg von weiblichen Traumata erzählt. Der emotionalste Moment des Abends, die Lola als beste weibliche Hauptrolle für die 85-jährige Senta Berger in Ach, diese Lücke, diese entsetzliche Lücke. Die Lola für die beste männliche Hauptrolle ging wiederum an August Diehl für seine Darstellung in Das Verschwinden des Josef Mengele.
1: Alexander Zverev steht bei den French Open im Achtelfinale. Der beste deutsche Tennisprofi setzte sich in der 3. Runde in Paris gegen den Franzosen Quentin Alice in 4 Sätzen durch. Das waren die Nachrichten. Das Wetter in Deutschland. Am Tage gebietsweise Schauer und teils kräftige Gewitter, vereinzelt unwetterartig. In der Nordhälfte meist trocken. Es ist 5.03 Uhr.
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4: Einen guten Samstagmorgen wünsche ich Ihnen. Schön, dass Sie eingeschaltet haben. Mein Name ist Patrick Zeilhofer und eine Stunde können wir noch gemeinsam im ARD-Nachtkonzert verbringen. Wir beginnen nordisch spätromantisch mit dem 3. Satz, dem Intermezzo aus der Sinfonie Nummer 2 B-Dur von Johann Severin Svensson. Hier ist das Philharmonische Orchester Bergen unter Neeme Järvi.

Das Philharmonische Orchester Bergen Unternehme Järvi spielte die zweite Sinfonie B-Dur Opus 15 von Johann Severin Svensson. Und jetzt um 10:05 im ARD-Nachtkonzert Musik von Giuseppe Tartini. Den kennt man meistens wegen seiner Teufelstriller-Sonate. Heute hören wir Tartinis virtuose Seite mal in einer Bearbeitung für Trompete, Streicher und Orchester. Hier ist sein Konzert E-Dur in einer Aufnahme mit dem Trompeter Gábor Tarkövi und dem Kammerorchester des Symphonieorchesters des Bayerischen Rundfunks unter Radoslav Schulz.

Der ungarische Trompeter Gábor Tarkövi und das Kammerorchester des Symphonieorchesters des Bayerischen Rundfunks unter Radoslav Schulz haben dieses Konzert E-Dur von Giuseppe Tartini gespielt. Das ARD-Nachtkonzert am frühen Samstagmorgen, es ist 5:50, Zeit für Klaviermusik von Josef Haydn. Seine Klaviersonate Nummer 50 in D-Dur gehört zu seinen späten, besonders raffiniert gebauten Sonaten. Und die hören wir jetzt vom großen Alfred Brendel.

In unserer Aufnahme von 1985 hat Alfred Brendel Joseph Haydns Klaviersonate Nummer 50 D-Dur gespielt und der Jahrhundertpianist zeigte genau die Mischung aus Klarheit, Witz und Eleganz, für die er berühmt geworden ist. Vom Klavier geht's jetzt zur Klarinette im ARD-Nachtkonzert. Dieter Klöcker und das Südwestdeutsche Kammerorchester Pforzheim spielen den ersten Satz aus Peter von Winters Klarinettenkonzert S-Dur.

Der Klarinettist Dieter Klöcker und das Südwestdeutsche Kammerorchester Pforzheim haben den ersten Satz aus Peter von Winters Klarinettenkonzert Es-Dur interpretiert. Ein schönes Beispiel dafür, wie nah Klassik und frühe Romantik beieinander liegen können. Und jetzt geht's noch weiter zurück in der Musikgeschichte zu Karl Friedrich Abel, geboren 1723. Hier ist seine dreisätzige F-Dur-Sinfonie Opus 17 Nummer 6 mit The Hanover Band unter Leitung von Anthony Halstead.

The Hanover Band unter Leitung von Anthony Halstead brachte die F-Dur-Sinfonie Opus 17 Nummer 6 von Carl Friedrich Abel. Nach London schauen wir jetzt in Paris vorbei. Cécile Chaminade war eine der wenigen erfolgreichen Komponistinnen des späten 19. Jahrhunderts, eine Pionierin in einer von Männern dominierten Musikwelt. Hier ist der dritte Satz ihres Klaviertrios G-Moll Opus 11 mit dem Nive-Trio.

Das Nive-Trio mit Musik von Cécile Chaminade, das war der dritte Satz aus ihrem Klaviertrio Nummer 1, G-Moll, Opus 11. Und das war das heutige ARD-Nachtkonzert. Ich bin Patrick Zeilhofer und sage danke fürs Einschalten. Ich wünsche Ihnen noch einen entspannten Samstag. Und zum Ausklang spielt das Nash-Ensemble noch ein paar Takte Schubert. Machen Sie es gut.

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1: Um 6 Uhr mit Björn Sieverding. Das Drama In die Sonne schauen ist der große Gewinner beim Deutschen Filmpreis. Der Film von Mascha Schilinski bekam insgesamt 10 Auszeichnungen, darunter die Goldene Lola für den besten Spielfilm. Erzählt werden die Geschichten von mehreren Frauen, die in unterschiedlichen Zeitebenen auf einem Bauernhof leben. Gedreht wurde der Film in der Altmark. Den Preis für die beste weibliche Hauptrolle bekam Senta Berger für »Ach, diese Lücke, diese entsetzliche Lücke«. Als bester Hauptdarsteller wurde August Diehl für das Verschwinden des Josef Mengele ausgezeichnet. Nach einer Serie von Wahlniederlagen stellt sich die FDP heute neu auf. Auf dem Bundesparteitag in Berlin wird die komplette Führung neu gewählt. Einziger Bewerber um den Parteivorsitz ist der 74-jährige Wolfgang Kubicki. Der Generalsekretär der Thüringer FDP, Robert Martin Montag, sagte dem MDR, Kubicki sei der richtige Kandidat zur richtigen Zeit. Er stehe für einen Liberalismus mit klarer Kante. Der Antisemitismusbeauftragte der Bundesregierung, Felix Klein, unterstützt einen Umbau des Förderprogramms Demokratie leben. Klein sagte der Rheinischen Post, Bildungsministerin Karin Prien habe ausdrücklich betont, dass es nicht um Kürzungen gehe. Vielmehr wolle sie die Maßnahmen auf ihre Effizienz überprüfen. Dagegen sei grundsätzlich nichts einzuwenden, meinte Klein. Er sei zuversichtlich, dass Träger, die wirklich gute Arbeit leisteten, auch in Zukunft bei der Mittelvergabe berücksichtigt würden. Nach einer Bombendrohung ist die Sperrung des Zwickauer Hauptbahnhofs aufgehoben worden. Wie die Deutsche Regiobahn mitteilte, ist der Zugverkehr wieder angelaufen. Laut Bundespolizei war der Bahnhof zuvor durchsucht worden. Dabei sei nichts Verdächtiges gefunden worden. Auch der Chemnitzer Hauptbahnhof war nach einer Drohung geräumt und durchsucht worden. Wegen der Sperrungen kam es zu Behinderungen im regionalen Zugverkehr. Rund um den Brennerpass drohen massive Verkehrsbehinderungen. Die Autobahn und die Nebenstrecken werden heute gesperrt. Grund ist eine Demonstration. Anwohner wollen gegen Lärm und Feinstaub protestieren. Autos dürfen die Strecke ab dem Vormittag nicht mehr befahren. Für Lkw ist der Pass schon früher dicht. Die wichtige Transitroute muss weiträumig umfahren werden. Auch auf deutscher Seite werden lange Staus erwartet. Das waren die Nachrichten. Das Wetter mit den Temperaturen: Brocken leicht bewölkt 12 Grad, Chemnitz wolkig 15, Dresden 17 Grad, Eisenach wolkig 15, Erfurt 16 Grad, Fichtelberg wolkig 14, Gera 16, Görlitz leichter Regen 17 Grad, Halle und Leipzig melden jeweils wolkig 16, Magdeburg wolkig 17 Grad und Meiningen nach Regen 14 Grad. Heute südostwärts abziehende Schauer, von Norden her zeitweise heiter und meist trocken, 23 bis 28 Grad. Morgen dann von Westen her dichte Wolken, einige Schauer und Gewitter, 20 bis 26 Grad. Sonnenaufgang in Halle war heute 5.02 Uhr, Sonnenuntergang ist 21.17 Uhr. MDR Verkehrsdienst, Vorsicht auf der A9 Richtung München. Zwischen Bad Dürrenberg und Kreuz-Rippachtal liegen Fahrzeugteile auf der Fahrbahn. Soweit der MDR Verkehrsdienst. Die Zeit, es wird 6.04 Uhr.
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2: 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Guten Morgen.

geradezu hymnischer Einstieg in den noch frühen Samstagmorgen. Für den sorgte das Gewandhausorchester Leipzig unter Leitung von Ricardo Chailly. Der fünfte Satz, Scherzo Allegro aus der Serenade Nummer 1 in D-Dur Opus 11 für großes Orchester, die Sinfonie-Serenade von Johannes Brahms war das. Was haben wir vor bis 7? Wir blicken gleich zurück in die Geschichte, in eine ganz funkelnde, denn es geht um das Fabergé-Ei, respektive seinen Erfinder und Erschaffer. In ein paar Minuten, dann werfen wir wieder einen Blick oder hören hinein in den Soundtrack eines ganz speziellen Lebens. Unsere kleine Serie wollen wir fortsetzen und 6.40 Uhr, wie immer, die Medien schauen, kurz vor 7 dann die ausführlichen Spielplan Informationen für das Wochenende, falls Sie noch nicht wissen sollten, was Sie sich da musikalisch vornehmen könnten. Kurz vor 7 bringen wir Sie auf den aktuellen Stand mit unseren Tipps für Thüringen, Sachsen-Anhalt und Sachsen.

0: Mathis Rochat war der Solobratscher, begleitet von der Camerata Schweiz, beim dritten Satz Allegro Assai aus dem Konzert für Viola, Streiche und Basso Continuo von Johann Gottlieb Graun. 6.13 Uhr ist es geworden.
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0: Ja, und das wird heute ein ganz schmucker. Mitte des 18. Jahrhunderts eröffnete der Goldschmied Gustave Fabergé in St. Petersburg ein eigenes Juweliergeschäft. Seinen ältesten Sohn Karl Peter schickte er später in die Schmuckschmieden Europas, damit dieser die bestmögliche Ausbildung erhielt. Stein fassen, gravieren, schweißen und ziselieren, die Kniffe des Handwerks lernte Karl Peter Fabergé unter anderem in Paris, London und Frankfurt am Main. Geboren wurde er heute vor 180 Jahren. Unser heute, ja, funkelnder Blick in die Geschichte von Kirsten Rautenberg.
2: Ein Ei machte ihn zum berühmtesten Juwelier des Zarenreichs. Erst im vergangenen Dezember wurde eins seiner legendären Fabergé-Eier im Auktionshaus Christie's in London versteigert.
3: 7,5 Millionen, 8 Millionen I've taken here.
2: Am Ende erwirbt es ein Käufer für 26 Millionen Euro. Damit ist das 1913 entworfene sogenannte Winterei das teuerste Fabergé-Ei der Welt.
4: Das Winterei besteht aus Bergkristall.

0: arbeiten, war mein Emaillen. Es war mein bestgehütetes Firmengeheimnis. Die Kenntnisse hatte ich mir bei meinen Studien in Paris erworben und weiterentwickelt.
1: Zunächst designt Fabergé Schmuck und Ziergegenstände. Dann 1885 beauftragt ihn Zar Alexander III. Mit einem Geschenk für seine Frau. Ein Osterei. In Russland war es Brauch, sich zu Ostern ein Ei zu schenken.
2: Das erste Ei für die Zarin war das Hennenei. Es ist 6,4 cm groß, aus Gold mit weißer Emaille überzogen. Das Ei lässt sich aufklappen. In seinem Inneren befindet sich eine goldene Kugel, die sich auch öffnen lässt. Zum Vorschein kommt eine Henne mit Augen aus Rubinen. Im Körper der Henne wiederum befindet sich eine kleine Krone, verziert mit zwei Rubinen.
1: Das Fabergé-Ei ist geboren und die Zarin begeistert. Fabergé wird zum Hofjuwelier. Jahr für Jahr gestaltet er neue Eier, jedes ein Unikat.
0: Es gibt Leute, die schon genug Diamanten und Perlen haben. Juwelen zu schenken ist manchmal nicht angebracht. Dann ist so ein kleines Ding das Richtige.
1: Er hatte das Geschäft seines Vaters in St. Petersburg übernommen und eröffnet nun nach und nach etliche Filialen. So wird er weltberühmt, wohl auch, weil er ehrgeizig und konsequent ist wie kein anderer, sagt der Kunsthistoriker und Fabergé-Experte Gesa von Habsburg.
3: Und er war sehr darauf bedacht, dass alles neu war. Das heißt, was nicht verkauft war, eingestampft wurde. Und es gibt es bei keinem anderen Goldschmied in der Welt.
1: Nach wenigen Jahren arbeiten über 500 Goldschmiede für ihn. Zu seinen Kunden gehören amerikanische Millionäre, indische Maharajas und der König von Siam.
4: I'd like another Fabergé egg, please.
5: Sir, don't you think you've had enough?
4: I tell you when I've had enough.
1: Heute schaffen es Fabergé-Eier nicht nur in die Stuben der Schwerreichen und der großen Auktionshäuser, sondern auch in die Zeichentrickserie Die Simpsons und zu James Bond in den Film Octopussy.
6: Wissen Sie, was das ist? Eins der wertvollen Eier von Karl Fabergé, ein Ostergeschenk für die russische Zarenfamilie.
1: Der berühmteste Juwelier des Zarenreichs stirbt mit 74 Jahren in der Schweiz. Die russischen Kommunisten hatten ihn zur Flucht gezwungen. Dabei hatte er sein gesamtes Vermögen verloren. Geboren wurde Karl Peter Fabergé am 30. Mai 1846. Das war heute vor 180 Jahren.
7: Und Kirsten Rautenberg hat uns diese Geschichte ans Herz gelegt. 6:18 Uhr ist es darüber geworden.

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Scheint alte Musik gewesen zu sein. Solche aus dem Leipzig des Jahres 1617 von Johann Hermann Schein. Wir hörten das Ensemble La Robina. 6.27 Uhr ist es geworden, will heißen in 3 Minuten, 6:30.

0: 36 ist es geworden, 6:30.
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0: In Dresden ist es wolkig bei 18 Grad, Erfurt wolkig 16 Grad, Leipzig bedeckter Himmel 16 Grad und in Magdeburg stark bewölkt 17 Grad. Wie wird das Wetter heute? Was haben wir zu erwarten? Südostwärts abziehende Schauer von der Altmark her, zeitweise aufgeheitert und meist trocken. Die Höchstwerte der Temperaturen klettern noch einmal auf 23 bis immerhin 28 Grad. Wir kommen zur aktuellen Verkehrslage und ich habe die schöne Aufgabe, Ihnen mitzuteilen, dass es keine Verkehrsmeldungen gibt. Freie Fahrt für freie Bürger also. 6:31 Uhr.
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Das Rundfunksinfonieorchester Saarbrücken spielt da unter Leitung von Hans-Peter Frank ein Stück von Eduard Frank, das Presto, den zweiten Satz aus seiner B-Dur-Sinfonie Opus 52. Und weiter geht's mit einer Bagatelle fürs Klavier, da die aber von Beethoven komponiert würde. Wird es wohl nicht so ganz leicht zu spielen sein, aber für Rudolf Buchbinder natürlich kein Problem.

0: Gleich 7 solcher Bagatellen fürs Klavier hat Ludwig van Beethoven geschrieben. Das war die Nummer 5 davon. Rudolf Buchbinder hat sie dargeboten. 6:41 ist's geworden.
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0: Jetzt kommen wir zu einer Sache, die wahrlich keine Bagatelle ist. Der frühere Bundesverkehrsminister Andreas Scheuer soll sich wegen des Vorwurfs der Falschaussage vor Gericht verantworten. Es geht um Behauptungen vor dem Pkw-Mord-Untersuchungsausschuss des Bundestages. Die Berliner Staatsanwaltschaft wirft Scheuer vor, die Abgeordneten des Ausschusses bewusst belogen zu haben. Hören Sie dazu unsere Medienschau.
2: In den Stuttgarter Nachrichten heißt es, Scheuer muss nicht vor Gericht, weil seine Fehler bei der Maut den Staat rund 250 Millionen Euro gekostet haben. Als Verkehrsminister hatte er sich über die Bedenken der Fachleute hinweggesetzt, um den politischen Wunsch der CSU durchzudrücken. Allerdings müssen Fehler untersucht werden. Genau das ist im Untersuchungsausschuss geschehen. Dabei soll es Scheuer mit der Wahrheit nicht so genau genommen haben. Im politischen Alltag mag das Usus sein, vor Gericht und in Untersuchungsausschüssen gelten andere Regeln. Dass nun versucht wird, diese auch durchzusetzen, ist begrüßenswert. Die Fuldaer Zeitung meint, wer Steuergeld verschwendet, hat in Deutschland nichts zu befürchten. Die Furcht vor persönlichen finanziellen Konsequenzen könnte Politiker dazu verleiten, risikoscheu zu agieren, wichtige Reformen zu blockieren. Dennoch muss darüber nachgedacht werden, wie Politiker bei schwerem Fehlverhalten nicht ungestraft davonkommen. Die Zeitung Rheinpfalz aus Ludwigshafen kommentiert, der ehemalige CSU-Verkehrsminister hat den Steuerzahlerinnen und Steuerzahlern einen Schaden von 250 Millionen Euro zugefügt. Der Prozess bringt die 250 Millionen zwar nicht zurück und würde Scheuer verurteilt, dann nur wegen Falschaussage, nicht wegen des frustrierenden Vorgangs insgesamt. Ein Gefühl später Rechenschaft und Gerechtigkeit brächte es dennoch. Auch die Augsburger Allgemeine setzt auf eine mögliche Aufarbeitung im Prozess. Aber jenseits dessen wird das Morddebakel politisch für die CSU zum Dauerdebakel. Es ist wie ein Verkehrsunfall, in dem ein Auto nacheinander in das nächste fährt und noch immer nicht klar ist, wann diese Karambolage endlich endet. Schön wäre nur, man wäre als Steuerzahler nicht länger Unfallzeuge. Dergleichen schafft nichts als Politikverdrossenheit. Die Nürnberger Nachrichten schreiben, wenn die Ermittler in dem Prozess mit ihrer Anklage Recht behalten, dann war es ein handfester Skandal. Käme es zu einer Verurteilung, würde sich der Fall in die lange, unselige Geschichte der vorgeschobenen Erinnerungslücken in der deutschen Politik einreihen. Aber bis zu einem Urteil gilt die Unschuldsvermutung.
0: Soweit unsere Medienschau um 6:44 Uhr, gleich 6:45 Uhr.

0: Ein Klassiker der Filmmusik von Nino Rota, die Musik aus dem Fellini-Film 8,5. Wir hörten das Orchester der Mailänder Scala unter Leitung von Riccardo Muti. 6.49 Uhr ist es geworden.
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0: Die Altmark-Festspiele 2026 stehen unter dem Motto Glück erkennen. Sie laden dazu ein, die kleinen und großen Glücksmomente bewusst wahrzunehmen, die uns im Alltag oft entgehen. Musik und Literatur werden noch bis Anfang September an einzigartigen Spielorten in der Region erlebbar gemacht, fernab der großen Metropolen, dafür mitten in einer Landschaft, die mit Geschichte, Kultur und Natur reich gesegnet ist. Heute verwandelt sich die Dorfkirche Berge in eine Bühne für ein Kammerkonzert mit Matthias Glander Klarinette, Claire Sojung-Henkel Violoncello und Reinhard Seehafer Klavier. Zu hören sind dann Stücke von Fauré über Wagner, Bruch, Poulenc und Dvorak bis zu Mendelssohn und Morricone. Da sage einer, es sei nichts für ihn dabei gewesen. Das Konzert in der Dorfkirche Berge beginnt um 17 Uhr. Händel, Beethoven und Brahms, das sind die ausgewählten Komponisten für den Konzertabend heute im Mediencampus der Villa Ida in Leipzig. Auf der Bühne in dieser neuen Folge der Blüthner Classics der Pianist Alexandre Dudin, 1996 in Kursk geboren, ist er Absolvent der berühmten russischen Gnesin-Musikakademie und studiert derzeit bei Konstantin Lifschitz an der Hochschule Luzern. Alexandre Dudin ist Preisträger verschiedener Wettbewerbe. Der Pianist spielt auch in einem Klavierduo und gewann damit schon den ersten Preis bei Klavierdialoge in Jekaterinburg. Heute Abend spielt er ab 19.30 Uhr in Leipzig in der Villa Ida. Und am morgigen Sonntag um 17 Uhr lädt der Musikverein Ars Interactiva aus der Lutherstadt Eisleben zu einem besonderen Konzert in den Mechthildsaal des Klosters St. Marien zur Hälfte ein.
2: Mein Name ist Piotr Oczkowski. Ich bin der Vorsitzende des Hallenser Vereins Ars Interactiva und ich darf Sie zu einem romantischen Konzert am kommenden Sonntag einladen. Dieses Konzert findet um 17 Uhr statt in dem historischen Gelände vom Kloster Helfter in der Lutherstadt Eisleben. Und auf dem Programm stehen Werke von Franz Schubert, Robert Schumann, Frédéric Chopin und vor allem Karl Reinecke. Darunter das eher unbekannte, aber wunderschöne Trio für Klarinette, Horn und Klavier. Unsere Künstler sind die Mezzosopranistin Diana Klaas vom Theater Altenburg-Gera, der Bassklarinettist der Dortmunder Philharmoniker Matthias Grimminger, der Professor für Horn an der Hochschule für Musik in Detmold Norbert Sterz und ich am Klavier. Wir würden uns sehr freuen, Sie beim Konzert zu begrüßen.
0: Morgen um 17 Uhr im Mechthildsaal des Klosters St. Marien zur Hälfte. Und noch ein Veranstaltungstipp für den morgigen Sonntag in der Reihe. Lied in Dresden gastiert die Interpretationsklasse Zeitgenössisches Lied an der Universität der Künste Berlin in der Hochschule für Musik in Dresden. Auf dem Programm unter anderem 4 Lieder, Opus 12 von Anton Webern, Ausschnitte aus Arnold Schönbergs Das Buch der hängenden Gärten und 3 der 4 German Songs von Ursula Mamlock auf Texte von Hermann Hesse. Außerdem Lieder von Paul Dessau, Viktor Ullmann, Alain Gosson und Heinz Holliger. Konzertbeginn ist morgen um 18 Uhr im kleinen Saal der Hochschule für Musik in Dresden.
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Musik von Agustin Berrios, Musik für Gitarre und Bandoneon. Ja, und das Bandoneon ist ja ziemlich nah dran am Instrument des Jahres, dem Akkordeon. Und das soll uns dann in der nächsten Stunde beschäftigen, wenn wir Ihnen das Akkordeon-Duo Kontrast etwas näher vorstellen. So gegen 6:45 wird das sein.

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2: Um 7 Uhr mit Björn Sieverding. Das Drama In die Sonne schauen ist der große Gewinner beim Deutschen Filmpreis. Der Film von Mascha Schelinski bekam insgesamt 10 Auszeichnungen, darunter die Goldene Lola für den besten Spielfilm. Erzählt werden die Geschichten von mehreren Frauen, die in unterschiedlichen Zeitebenen auf einem Bauernhof leben. Gedreht wurde der Film in der Altmark. Den Preis für die beste weibliche Hauptrolle bekam Senta Berger für Ach, diese Lücke, diese entsetzliche Lücke. Als bester Hauptdarsteller wurde August Diehl für Das Verschwinden des Josef Mengele ausgezeichnet. Nach einer Serie von Wahlniederlagen stellt sich die FDP heute neu auf. Auf dem Bundesparteitag in Berlin wird die komplette Führung neu gewählt. Einziger Bewerber um den Parteivorsitz ist der 74-jährige Wolfgang Kubicki. Der Generalsekretär der Thüringer FDP, Robert Martin Montag, sagte dem MDR, Kubicki sei der richtige Kandidat zur richtigen Zeit. Er stehe für einen Liberalismus mit klarer Kante. Der Antisemitismusbeauftragte der Bundesregierung, Felix Klein, unterstützt einen Umbau des Förderprogramms Demokratie leben. Klein sagte der Rheinischen Post, Bildungsministerin Karin Prien habe ausdrücklich betont, dass es nicht um Kürzungen gehe. Vielmehr wolle sie die Maßnahmen auf ihre Effizienz überprüfen. Dagegen sei grundsätzlich nichts einzuwenden, meinte Klein. Er sei zuversichtlich, dass Träger, die wirklich gute Arbeit leisteten, auch in Zukunft bei der Mittelvergabe berücksichtigt würden. Rund um den Brennerpass drohen massive Verkehrsbehinderungen. Die Autobahn und die Nebenstrecken werden heute gesperrt. Grund ist eine Demonstration. Anwohner wollen gegen Lärm und Feinstaub protestieren. Autos dürfen die Strecke ab dem Vormittag nicht mehr befahren. Für Lkw ist der Pass schon früher dicht. Die wichtige Transitroute muss weiträumig umfahren werden. Auch auf deutscher Seite werden lange Staus erwartet. Nach einer Bombendrohung ist die Sperrung des Zwickauer Hauptbahnhofs aufgehoben worden. Wie die Mitteldeutsche Regiobahn mitteilte, ist der Zugverkehr wieder angelaufen. Laut Bundespolizei war der Bahnhof zuvor durchsucht worden. Dabei sei nichts Verdächtiges gefunden worden. Auch der Chemnitzer Hauptbahnhof war nach einer Drohung geräumt und durchsucht worden. Wegen der Sperrungen kam es zu Behinderungen im regionalen Zugverkehr. Das waren die Nachrichten. Das Wetter mit den Temperaturen: Brocken, bedeckt und Nebel. 11 Grad, Chemnitz stark bewölkt 16, Dresden wolkig 18 Grad, Eisenach wolkig 15 Grad, Erfurt 16, Fichtelberg fast wolkenlos 14, Gera 15 Grad, Görlitz nach Regen 16, Halle wolkig 16 Grad, Leipzig bedeckt 16, Magdeburg stark bewölkt 17 Grad und Meiningen bedeckt und dunstig 14 Grad. Heute südostwärts abziehende Schauer, von Norden her zeitweise heiter und meist trocken, 23 bis 28 Grad. Morgen dann von Westen her dichte Wolken, einige Schauer und Gewitter, 20 bis 26 Grad. MDR-Verkehrsdienst, aktuell liegen uns keine Meldungen vor. Soweit der MDR-Verkehrsdienst, die Zeit 7.03 Uhr.
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Barockmusik von Johann Pfeiffer, hier gespielt vom Ensemble Intarsio Armonico, unser Opener zur Stunde zwischen 7 und 8 hier bei MDR Klassik. Was haben wir vor? Wir wollen uns wieder mal dem Instrument des Jahres zuwenden, dem Akkordeon, gleich in doppelter Art und Weise, denn wir stellen Ihnen in ein paar Minuten das Weimarer Akkordeon-Duo Kontrast vor, das wir heute auch live in Leipzig erleben können. Dazu aber mehr im Beitrag von Blanka Weber gleich. Gegen 7.20 Uhr wie immer unsere Börseninformationen und 7.40 Uhr heben wir ab zur Kinderoper Laika in Magdeburg, die da an diesem Wochenende ihre Premiere erlebt. Wir waren bei den letzten Proben für Sie dabei und wollen Sie teilhaben lassen an diesem musikalischen Weltraumflug der besonderen Art. Und kurz vor 8 gibt's dann auch noch die Klassik News. Und jetzt Musik von Edward Elgar.

0: Salut d'amour von Edward Elgar. Wir hörten das Ensemble Metamorphosen Berlin mit Wolfgang Emanuel Schmidt als Cello-Solisten. 7.10 Uhr ist es geworden und jetzt wollen wir wieder einmal das Instrument des Jahres 2026, das Akkordeon, etwas näher in den Blick nehmen. Gemeinsam mit dem Akkordeon-Duo Kontrast, gegründet im Jahr 2016 in Weimar. Zu diesem Duo gehören die preisgekrönten Akkordeonisten, Komponisten und auch Pädagogen Marius Steible und Daniel Roth. Die Vielseitigkeit und Flexibilität ihres Instruments und natürlich ihr virtuoses Zusammenspiel macht die beiden jungen Musiker zu sehr gefragten Bühnenkünstlern hier in Deutschland. Blanka Weber stellt uns die beiden und ihr Duo jetzt vor.
1: Dieses Stück haben sie selber komponiert und damit beginnen sie ihr aktuelles Programm. Sie laufen während des Spielens auf die Bühne und setzen sich auch mal ins Publikum mit ihrem Instrument.
2: Das Akkordeon ist ein unfassbar emotionales Instrument für mich. Es atmet, es lebt, es ist eng mit dem Körper verbunden, es verwächst.
1: Marius Steible ist der eine Part des Akkordeon-Duos mit dem Namen Kontrast. Daniel Roth, der andere.
3: Das war unser musikalisches Willkommen.
1: Beide kennen sich, seitdem sie 11 sind. Damals war schon klar, das Akkordeon ist aus dem Leben der beiden nicht mehr wegzudenken, während andere auf dem Fußballplatz waren. Bei Daniel Roth legte ausgerechnet der Großvater den Grundstein für diese Musik.
4: Der hatte so eine Leidenschaft dafür, er hatte sich das auch selber beigebracht, konnte gar keine Noten lesen oder so. Aber eben diese Liebe zur Musik war so ansteckend, dass ich das unbedingt auch machen wollte.
1: Und so ergänzten sich beide schon sehr früh und gingen schließlich auch gemeinsam nach Weimar, um dort ihr Fach, das Akkordeon, an der Musikhochschule zu studieren.
4: Wenn mich jemand fragt, würde ich sagen, es ist das beste Instrument, denn es hat so viele Farben, es hat so viele tolle Möglichkeiten. Für Kinder ist es auch immer sehr spannend, weil es hat so viele Knöpfe und Tasten. Gleichzeitig kann man damit eben alleine sehr gut spielen und es klingt schon toll, und aber eben auch mit anderen zusammen. Es verschmilzt, egal ob es mit Gesang ist, weil es ist auch ein atmendes Instrument mit Bläsern. Gleichzeitig passt auch die Farbe so gut zu einer Geige oder zu Cello, zu anderen Streichern.
1: Und so verstehen sich die beiden auch ein wenig als Labor. Das, was es gibt, gut zu nutzen, aber auch etwas Eigenes daraus zu machen und immer das zeitgenössische Musikverständnis mit einzubeziehen. Neue Kompositionen hörbar zu machen, nicht nur die eigenen.
2: Die Leute kommen auf Ideen jetzt. Also das zeigt nochmal, wie vielseitig das Instrument ist. Miles Davis hat 100-jährigen Geburtstag, Jamie Patros hat 100-jährigen Geburtstag und alles auf Akkordeon, es funktioniert. Theater mit Akkordeon, Oper mit Akkordeon. Es ist so viel möglich. Ich glaube, wir haben uns das perfekte Instrument ausgewählt, oder?
1: Ja. Fragt Marius Steible und blickt zu seinem Kollegen Daniel Roth. Auch er ist fasziniert von dem Klangkosmos, der Bandbreite und dem, was sich seit 200 Jahren Akkordeongeschichte entwickelt hat.
4: Die von der Tanzmusik reicht, von den frühen Anfängen, wo man auch früher immer schon Übertragungen gespielt hat, berühmte Melodien einfach übernommen hat aus Opern, aus Volksliedern, was auch immer. Das Tolle war, dass das Akkordeon so zugänglich war und eben so ein tolles Klangergebnis bietet und es relativ leicht zu lernen ist in den Anfängen.
1: Sie loten die Farben und Möglichkeiten dieses Instrumentes aufs Schönste aus. Sie ziehen, klopfen, rattern, finden die leisen und die kraftvollen Töne. Mäandern zwischen Vivaldi, Piazzolla und auch mal dem 80er-Jahre-Jazz. Seit 2016 sind die beiden das musikalische Duo Kontrast. Beachtlich ist, was sie bis jetzt geschafft haben und wie sie diese große Freude mit ihrem Instrument ausleben. Ob auf der Bühne oder in Social Media. Obwohl es oftmals das Akkordeon etwas schwer hat, zwischen all den anderen Instrumenten wahrgenommen zu werden. Gerade wenn es um Lehrpläne und Fachpersonal geht. Daniel Roth ist schon fertig mit dem Studium. Zusätzlich hat er noch Komposition studiert. Marius Steible wird seinen Abschluss auch bald in der Tasche haben. Eines ist für sie klar, es gibt noch so viel zu entdecken, so viel Klang zu komponieren. Und das Akkordeon gehört für sie zum Leben wohl wie das Luftholen dazu. Auch deshalb machen sie ihre Leidenschaft zum Beruf.
4: Das funktioniert. Man muss sich natürlich was einfallen lassen, aber es bietet auch eine Menge Chancen. Also das Instrument hat ja eine Geschichte und das irgendwie mitzunehmen und gleichzeitig neu zu erfinden, ist irgendwie also unsere Aufgabe, aber auch die Chance, die wir jetzt haben.

ist geheim gehalten. Man erfährt sie erst auf Anfrage über die Internetseite lesalondemusique.de. Ja, und ich bin da gerade mal draufgegangen und das ist sehr geheimnisvoll, aber unter dem Link Kontakt findet man dann tatsächlich eine Handynummer und da kann man die Gastgeberin Desiree Rosbach offenbar anrufen und wenn Sie Glück haben, erfahren Sie dann, wo heute Abend um 19.30 Uhr das Konzert mit dem Akkordeon Kontrast in Leipzig stattfindet. Das Motto Sound of New York.

0: Die Kinderspiele von Georges Bizet, das war der Marsch des Trompeters und des Tambourmajors. Wir hörten das Konzertgebauorchester Amsterdam und jetzt wird's ernst.
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0: Bianca von der Au zieht noch einmal einen Wochenrückblick über das, was da in den vergangenen Tagen so auf dem Parkett passiert ist.
2: Zu Wochenbeginn am Pfingstmontag legte der DAX kräftig um gut 2% zu. Ein starker Auftakt, der den deutschen Leitindex in Richtung seines Allzeithochs schob, zeitweise sogar über den Rekordwert von 25.507 Punkten, dem Allzeithoch vom Januar. Als Grund für die Kursanstiege wird immer wieder die Hoffnung auf Friedensverhandlungen mit dem Iran genannt. Joachim Schallmeier, Kapitalmarktstratege von der DK Bank.
3: Wenn wir wirklich zu einer Vereinbarung kommen, die vorsieht, dass wir die Transportwege öffnen und tatsächlich auch der Schiffsverkehr wieder einsetzen kann, dann werden wir sehr schnell eine Preisreaktion nach unten sehen.
2: Im weiteren Wochenverlauf legte der DAX wieder den Rückwärtsgang ein. Portfoliomanager Thomas Altmann vom Vermögensverwalter QC Partners warnte, dass die Friedensglocke verfrüht geläutet worden sei. Dennoch machen einige Branchen trotz der geopolitisch unsicheren Lage satte Gewinne, erläutert Caroline Raab, Kapitalmarktstrategin bei Deutsche Bank Research.
4: Die Banken waren sehr stark. Im ersten Quartal war natürlich auch der Energiesektor sehr stark. Der hat die Hälfte des Gewinnwachstums beigetragen in Europa. Der zweite große Beitrag kam vom Finanzsektor. Die Banken profitieren natürlich vom starken Zinsumfeld, was wir natürlich jetzt im Zuge der höheren Ölpreise und höheren Inflationserwartungen auch weiterhin sehen.
2: Teure Energie infolge des Irankriegs hat die deutschen Importpreise im April so stark steigen lassen wie seit über 3 Jahren nicht mehr. Die Einfuhrpreise legten um 5,3% im Vergleich zum Vorjahresmonat zu, wie das Statistische Bundesamt mitteilte. Auf der anderen Seite ist die Inflationsrate überraschend gesunken, von 2,9% im April auf 2,6% im Mai. Ein Grund der sogenannte Tankrabatt. Benzin und Diesel werden seit Anfang Mai steuerlich entlastet. Der dämpfende Effekt dürfte aber nicht von Dauer sein, warnt Commerzbank-Ökonom Vincent Stamer.
5: Wir gehen davon aus, dass die Inflationsrate in den kommenden Monaten weiter steigt. Diese Inflation wird uns vermutlich mindestens bis zum Jahreswechsel begleiten. Das liegt unter anderem daran, dass die hohen Energiepreise, die aktuell ja noch herrschen, dass die mit Zeitverzögerung auch an Lebensmittelpreise, an Dienstleistungspreise, Warenpreise weitergegeben werden und im zweiten Halbjahr dann von uns Konsumenten bezahlt werden müssen.
2: Insgesamt setzen Anleger nach wie vor auf den Dauerbrenner künstliche Intelligenz. Die anhaltende KI-Begeisterung beflügelt insbesondere Tech- und Halbleiterwerte. Davon hat der DAX bekanntlich nicht so viele zu bieten und hinkt, verglichen mit den US-Börsen, seit Jahresbeginn bei der Kursentwicklung hinterher. In dieser Woche hält sich der DAX immerhin bei über 25.000 Punkten, geht bei 25.104 Zählern aus dem Handel. Auf die Woche gerechnet ein Zuwachs von fast 1%. Bianca von der Au, ARD Finanzredaktion, Frankfurt.
0: Vielen Dank dahin um 7:25 Uhr.

0: 7.30 Uhr ist es geworden, 7:30.
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0: In Dresden wolkig bei 19 Grad, Erfurt leicht bewölkt 17 Grad, Leipzig wolkig 17 Grad und Magdeburg stark bewölkt ebenfalls 17 Grad. Was haben wir vom Wetter heute zu erwarten? Südostwärts abziehende Schauer, von der Altmark her dann zeitweise Aufheiterungen und es bleibt meist trocken. Die Höchstwerte der Temperaturen erreichen noch einmal 23 bis 28 Grad. Wir kommen zur aktuellen Verkehrslage mit diesen Meldungen. Vorsicht auf der A4 Frankfurt Richtung Dresden. Zwischen Ronneburg und der Sprottetalbrücke liegt ein Verkehrszeichen auf der rechten Fahrspur. Vorsicht auf der A73 Richtung Suhl zwischen Ebensfeld und Bad Staffelstein. Dort liegt ein Holzbrett auf der Fahrbahn und die Straße zwischen Brotterode und Bad Tabberz ist wegen umgestürzter Bäume gesperrt. Soweit unsere Verkehrsinformationen. 7.31 Uhr, fahren Sie vorsichtig, kommen Sie gut an.
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0: Das Finale aus dem Duo für Violine und Klavier, A-Dur Opus 18 von Josef Nowakowski war das. Gespielt von Marta Gebska und Grzegorz Skorbinski. 7.40 Uhr ist es geworden. Und wir schauen jetzt nach Magdeburg bzw. ins Weltall. Fast 70 Jahre ist es nun her, dass die Hündin Laika, ein Moskauer Straßenhund als erstes Lebewesen überhaupt, an Bord eines sowjetischen Satelliten des Modells Sputnik 2 in die Erdumlaufbahn geschossen wurde. Das Theater Magdeburg widmet ihr nun eine eigene Oper, eine Kinderoper zum Mitmachen. Ganz schnörkellos heißt sie Laika und feiert morgen Premiere. Anne Wian hat vorab für uns die Proben besucht.
1: Das, was da an diesem Probenvormittag das Orchester im Magdeburger Opernhaus stört, ist kein gewöhnlicher Hund. Zwar erinnern das weißbraune Fell und die Schlappohren verdächtig an seine Artgenossen, seine Bewegungen aber kommen von Puppenspieler Lutz Grossmann.
2: Wedelnder Schwanz gibt's, es ist ein Klappmaul, also kann bellen und jaulen. Sie ist ja jung, wird als jung beschrieben und Straßenköter und sehr neugierig und ich finde, das geht sich gut aus.
1: Hündin Laika ist nicht nur Grossmanns Rolle, er hat sie auch selbst gebaut.
2: Also ich habe von innen angefangen über das Skelett, über die Beweglichkeit aller Glieder und vor allen Dingen auch über die Spannung, die man in die Beine reinkriegen muss. Und so habe ich von innen nach außen aufgebaut. Und dann galt es so im Aufbau und in der äußeren Form, die Beweglichkeit auch zu erhalten.
1: Und diese Beweglichkeit kann sich sehen lassen. Fast unsichtbar bewegt sich Grossmann über die Bühne und haucht Laika Leben ein. Das Schicksal der sowjetischen Hündin, die 1957 ins All geschickt wurde, berührt bis heute viele. Im Stück trifft Laika auf den Studenten Mikael, der eine Assistenzstelle im Weltraumzentrum der UdSSR, dem sogenannten Kosmodrom, im heutigen Kasachstan beginnt. Über Umwege gelangt auch Laika dorthin und fliegt wenig später an Bord der Sputnik 2 ins All.
3: Sie wurde der berühmteste Hund der Welt.
1: Ihre Geschichte sei besonders für Kinder faszinierend, erklärt Regisseurin Annemiek van Elst.
4: Kinder würden oftmals unterschätzt. Und dieses Thema von Hund, Weltall, Wissenschaft, ich denke, dass war eine super Idee, damit über Kinder zu reden. Weil auch für mich, wenn ich klein war, das Weltall ist etwas ganz Interessantes. Und ich denke, auch wenn man später darüber nachdenkt, das war so, es heißt gerade etwas magisch.
1: Das Magische spiegelt sich auch im Bühnenbild und der Musik wider. Schattentheater, fliegende Objekte und Bühnennebel verleihen der Inszenierung eine mystische Atmosphäre. Das Orchester spielt in kleiner Besetzung, sogar ein Theremin kommt zum Einsatz. Ein elektronisches Instrument, das durch Bewegungen in der Luft gespielt wird. Besonders an der Inszenierung ist das Mitmachkonzept. Im Begleitheft des Stücks finden sich etwa Bastelvorlagen für kleine Requisiten, die die Kinder zu ihrem Besuch mitbringen können und die sich im Stück wiederfinden. Und ausgewählte Chorsätze werden gemeinsam mit dem Publikum gesungen. Sängerin Irene Cabezuelo.
5: Ich versuche auch während der Vorstellung auch die Kinder zu gucken. Also obwohl ich in die Rolle drin bin, aber ich werfe manchmal einen Augenblick zu den Kindern. Und zum Beispiel, wir hatten letzte Woche eine Schulklasse während der Proben und sie waren so mit so Augen wie Teller, so groß. Und das freut mich so sehr, wenn ich das spüre.
1: Dem Ensemble sei vor allem das Ende des Stücks wichtig gewesen. Die echte Laika starb wenige Stunden nach Start der Sputnik 2 vermutlich an Überhitzung und Stress. Im Stück wird ihr Ende ein wenig offener gehalten. Laikas Tod wird zwar thematisiert, in einer Szene zum Schluss trifft die Hündin jedoch auf Neil Armstrong, der 12 Jahre nach Laikas Flug ins All als erster Mensch den Mond betrat.

0: Mit dem Stück Laika führt das Theater Magdeburg die erfolgreiche Reihe der Kinderoper zum Mitmachen fort. Laut Regisseurin Annemiek van Elst will das Ensemble dabei vor allem eines zeigen.
1: Dass wir fühlen, dass all diese Leute, die zusammen in diesem Raum sind, auf der Bühne, hinter der Bühne, im Zuschauerraum, dass wir machen die Oper und wir machen die Geschichte.
2: Und die Premiere der Kinderoper Laika, die findet morgen um 16 Uhr in Magdeburg im Opernhaus statt. Danach sind für die aktuelle Spielzeit noch 4 weitere Aufführungen geplant. Für uns berichtete Anne Wiehan.

Very British und feminin, der zweite Satz Andante aus der Sinfonie Nummer 5, Opus 64 der britischen Komponistin Ruth Gibbs. Wir hörten das BBC Philharmonic Orchestra und jetzt Musik aus dem Film Das fliegende Klassenzimmer. Musik von Dicky Reiser also.

0: 7.51 Uhr.
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0: Im Händelhaus in Halle ist eine neue Sonderausstellung zum Thema Männlichkeit in Musik, Kunst und Gesellschaft zu sehen. Der Titel Mannsbilder – Too Hot to Handle. Ausgehend von aktuellen Debatten über Männlichkeit und MeToo führt die Ausstellung in die Zeit von Georg Friedrich Händel. Und dabei geht es auch um die Frage, wie Macht oder Begehren im Barock dargestellt wurden. Die Ausstellung begleitet die Händel-Festspiele, die ab dem 5. Juni unter dem Motto Mannsbilder, Helden, Herrscher, Herzensbrecher stehen. Na, wenn das mal nicht toxisch wird. Wir halten trotzdem weiter fest am Mannsbild, respektive gleich zweien davon. Mit einem neuen Erinnerungsprojekt will Weimar ab Mai 2029 an die Freundschaft der Komponisten Franz Liszt und Richard Wagner erinnern. Es wäre das erste Denkmal, das beiden Künstlern gemeinsam gewidmet ist. Ja, Goethe und Schiller, ich höre dir trapsen. Geplant ist ein Denkmal unter dem Titel Liszts Traum. Es soll auf der Rasenfläche vor dem historischen Stadtpalais Altenburg in Weimar entstehen. Als Auftakt des Projekts soll am 11. Juni ein Ankündigungsschild vor dem Haus Altenburg enthüllt werden. Hier fand Wagner nach seiner Beteiligung am Dresdner Maiaufstand und seiner Flucht aus Sachsen Zuflucht bei Liszt, der damals in der Altenburg lebte. Der steckbrieflich gesuchte Wagner versteckte sich bei seinem befreundeten Komponistenfreund, der für ihn zudem seine Flucht ins Ausland organisierte. Damit rettete er Wagner vermutlich das Leben und hat uns ja ein ganzes Opernuniversum damit erhalten und erschaffen, wenn man so will, der gute alte Liszt und der gute alte Wagner, bald zusammen auf einem Denkmal. Wir sind gespannt.
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Mit dem Capriccio Stravagante Renaissance Orchestra und der Musik von John Dowland ist es 7.55 Uhr geworden. Es geht auf 8 und nach 8 schauen wir nach Erfurt, wie es dort am Theater weitergeht. Diesmal nicht personell, sondern wirklich künstlerisch. Die Höhepunkte der neuen Saison wurden gestern Abend der Presse vorgestellt und wir wollen Sie informieren, worum es da gehen wird in der nächsten Spielzeit.

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2: Um 8 Uhr mit Björn Sieverding. Das in der Altmark gedrehte Drama In die Sonne schauen ist der große Gewinner beim Deutschen Filmpreis. Der Film von Mascha Schelinski bekam insgesamt 10 Auszeichnungen, darunter die Goldene Lola für den besten Spielfilm. Erzählt werden die Geschichten von mehreren Frauen, die in unterschiedlichen Zeitebenen auf einem Bauernhof leben. Den Preis für die beste weibliche Hauptrolle bekam Senta Berger für ihre Rolle in Ach, diese Lücke, diese entsetzliche Lücke. Als bester Hauptdarsteller wurde August Diehl für das Verschwinden des Josef Mengele ausgezeichnet. Nach einer Serie von Wahlniederlagen stellt sich die FDP heute neu auf. Auf dem Bundesparteitag in Berlin wird die komplette Führung neu gewählt. Einziger Bewerber um den Parteivorsitz ist der 74-jährige Wolfgang Kubicki. Der Generalsekretär der Thüringer FDP, Robert Martin Montag, sagte dem MDR, Kubicki sei der richtige Kandidat zur richtigen Zeit. Er stehe für einen Liberalismus mit klarer Kante. Bundesfamilienministerin Karin Prien will die Bildschirmzeiten für Kinder gesetzlich begrenzen. Der Welt am Sonntag sagte sie, es müsse gesellschaftlicher Standard sein, dass Kinder unter 3 Jahren überhaupt keinen Kontakt zu digitalen Endgeräten hätten. Der Staat solle zwar nicht in Kinderzimmer hineinregieren, andere Pflichten von Eltern würden aber auch im bürgerlichen Gesetzbuch geregelt. Prien nannte hier etwa die gewaltfreie Erziehung. Thüringen plant einen Ausbau seiner Wirtschaftskontakte mit Indien. Ministerpräsident Mario Vogt startet heute zu einer einwöchigen Reise in das Land. Er wird von einer Wirtschaftsdelegation begleitet. Wie die Staatskanzlei mitteilte, könnte Thüringen in Bereichen wie Halbleitertechnologien, Medizintechnik, künstliche Intelligenz und Maschinenbau für indische Unternehmen interessant sein. Zudem gehe es um die Gewinnung qualifizierter indischer Fachleute für Thüringen. Rund um den Brennerpass drohen massive Verkehrsbehinderungen. Die Autobahn und die Nebenstrecken werden heute gesperrt. Grund ist eine Demonstration. Anwohner wollen gegen Lärm und Feinstaub protestieren. Autos dürfen die Strecke ab dem Vormittag nicht mehr befahren. Für Lkw ist der Pass schon früher dicht. Die wichtige Transitroute muss weiträumig umfahren werden. Auch auf deutscher Seite werden lange Staus erwartet. Das waren die Nachrichten. Das Wetter mit den Temperaturen: Brocken bedeckt und Nebel 10 Grad, Chemnitz stark bewölkt 18, Dresden wolkig 18 Grad, Eisenach stark bewölkt 17, Erfurt leicht bewölkt 17 Grad, Fichtelberg wolkig 15, Gera 18 Grad, Görlitz bedeckt 17, Halle und Leipzig melden jeweils wolkig 18 Grad, Magdeburg stark bewölkt 18 Grad und Meiningen Nachregen 15 Grad. Heute südostwärts abziehende Schauer, von Norden her zeitweise heiter und meist trocken 23 bis 28 Grad und morgen dann von Westen her dichte Wolken, einige Schauer und Gewitter 20 bis 26 Grad. MDR Verkehrsdienst, die Straße zwischen Brotterode und Bad Tabberz ist wegen umgestürzter Bäume gesperrt. Soweit der MDR Verkehrsdienst, die Zeit 8.03 Uhr.
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Verdis La Donna e Mobile als morgendlicher Weckruf für Horn- und Kammerorchester. Wir hörten Felix Klieser und die Soliste die Behavia. Und was haben wir vorbereitet für die Stunde zwischen 8 und 9 hier bei MDR Klassik? Wir lassen uns gleich informieren über die Pläne für die neue Spielzeit am Theater in Erfurt. Die wurden gestern vorgestellt und wir wollen Ihnen das nicht vorenthalten. In ein paar Minuten sind Sie da auf dem Stand der Dinge. Gegen 8.20 Uhr sind Sie dann auch auf dem Stand der Dinge über das Abendprogramm am Wochenende hier bei unserem Sender. Will heißen, den heutigen Opernabend, der ein ganz besonderer aus New York ist, und den morgigen Konzertabend, der auch ein ganz besonderer aus Prag ist. Mehr dazu, wie gesagt, gegen 8.20 Uhr und 8.40 Uhr, wie immer, unser Sonnabend-Feuilleton.

0: Jean-Philippe Rameau im modernen Gewand. Und wir schauen jetzt nach Thüringen in die Landeshauptstadt Erfurt ans Theater. Da ging es ja in den letzten Tagen und Wochen hoch her. Da wurden hohe Summen über den Tisch geschoben. Der mehrfach fristlos gekündigte Ex-Intendant Montavon bekommt tatsächlich über 500.000 Euro, damit er nun wirklich friedlich geht. Aber das ist jetzt Schnee von gestern. Steuergeld scheint ja genug vorhanden zu sein. Wir wollen jetzt über die Kunst sprechen in Erfurt. Die Höhepunkte der neuen Saison hat Malte Wasem gestern Abend der Presse vorgestellt. Seit Februar 2024 ist er in Erfurt ja als künstlerischer Direktor tätig. Und er erklärte zunächst mal das Motto für die kommende Spielzeit 2026/27.
1: Wir haben Sie unter das Motto Verwandlungen gestellt, haben ein abwechslungsreiches Programm für Sie vorbereitet. Verwandlungen passieren im Theater jeden Tag, hinter der Bühne, dann auf der Bühne. Und so verwandelt sich auch das Leben unserer Hauptfiguren in den großen Premieren. Darunter ist die berühmteste Liebesgeschichte aller Zeiten, Romeo und Julia als Ballett mit der Musik von Prokofjew. Wir haben im Musiktheater Klassiker wie Eugen Onegin, Hänsel und Gretel oder Tristan und Isolde für Sie vorbereitet. Und im Musical können Sie sich auf den Mann von La Mancha freuen. Für unser junges Publikum locken wir mit Stücken wie Pinocchio oder Alice im Wunderland. Und vervollständigt wird unser Spielplan durch das breite zeitgenössische Angebot der Studiobox unserer kleinen Spielstätte.
0: Tja, und dann gibt es ja auch noch einen Konzertspielplan, der für die kommende Spielzeit am Theater Erfurt geplant wurde. Dazu äußerte sich der Generalmusikdirektor des Hauses, Hermes Helfricht.
2: Ich freue mich wirklich sehr auf meine zweite Saison hier am Theater Erfurt und auf ein Konzertjahr voller großer Musik und sicherlich ganz besonderer künstlerischer Begegnungen. Wir dürfen begrüßen in Erfurt internationale Gäste wie den Cellisten Andrei Ionica, den Oboisten aus Berlin Albrecht Mayer, die Saxophonistin Valentine Michaud, Josef Moog am Klavier und unseren ersten Artist in Residence überhaupt in Erfurt, den Organisten Christian Schmidt. Auf dem vielfältigen Programm stehen unter anderem Meisterwerke wie Beethovens 5. und 9. Sinfonie, Bruckners 3. Wir werden Debussys La Mer musizieren, genauso wie verschiedenste Solokonzerte, unter anderem von Tschaikowski, von Schimanowski und Schostakowitsch. Aber ein ganz besonderer Höhepunkt wird sicherlich die gewaltige Alpensinfonie von Richard Strauss werden, die wir gemeinsam mit zwei Orchestern aufführen werden.
0: Das Programm am Theater Erfurt in der neuen Spielzeit 2026/27. Gestern Abend wurde es vorgestellt vom künstlerischen Direktor Malte Wasem und dem Generalmusikdirektor Hermes Helfricht.

0: Musik aus der Suite Oriental für Orchester, in diesem Fall gespielt vom WDR-Sinfonieorchester, Musik der französischen Komponistin Melanie Bonny. 8.20 Uhr ist es geworden.
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0: Ja, und da blicken wir auf die Abende hier am Wochenende bei uns im Programm im ARD-Opernabend. Heute laden wir Sie ein an die Met in New York. Es war eines der schillerndsten Künstlerpaare des 20. Jahrhunderts, Frida Kahlo und Diego Rivera. Ihre Ehe war geprägt von Leidenschaft, Drama und vielen Turbulenzen. Ihre Kunst hatte eine Strahlkraft weit über Mexikos Grenzen hinaus. Die US-amerikanische Komponistin Gabriela Lena Frank rückt die beiden in den Mittelpunkt ihrer ersten Oper »El Último Sueño de Frida y Diego«, nach einem Libretto des Pulitzer-Preisträgers Nilo Cruz. Uraufgeführt wurde das Werk schon 2022 an der San Diego Opera, hochgelobt damals von der Presse als eine äußerst fantasievolle Partitur, die vor Farben und frischer

Individualität nur so sprüht. Die Handlung ist an den Orpheus-Mythos angelehnt. Ausgangspunkt ist das mexikanische Fest Dia de los Muertos 1957, an dem Diego sich wünscht, die 3 Jahre zuvor verstorbene Frida möge noch einmal aus der Unterwelt in die Welt der Lebenden zurückkehren. Die Metropolitan Opera New York zeigt nun eine Neuproduktion in der Regie von Deborah Corker mit der Mezzosopranistin Isabel Lennart und dem Bariton Carlos Alvarez in den Titelpartien. Am Pult steht Yannick Nezet-Seguin und sie können quasi live, wenn auch leicht zeitversetzt, dabei sein. Gleich nach den 20 Uhr Nachrichten. Heute Abend hier bei uns bei MDR Klassik. Ja, und morgen am Sonntag erleben Sie hier ein Konzert mit dem MDR Sinfonieorchester unter John Merkel. Von 2007 bis 2012 war er ja Chefdirigent unseres Orchesters und leitete zu Beginn seiner zweiten Spielzeit, das war am 12. September 2008, ein Gastkonzert im Rudolfinum in Prag. Werke von Leos Janacek, Bohuslav Martinů sowie die erste Sinfonie von Antonín Dvořák gab es im Eröffnungskonzert des Festivals Prager Herbst, das traditionell von nicht-tschechischen Orchestern gestaltet und daher immer mit einer gewissen Spannung erwartet wird. Den Mitschnitt von 2008, den können Sie morgen Abend ab 19:30 Uhr hier bei uns bei MDR Klassik hören.

Ein Frühlingslied, es passt so gut noch in den Mai. Sophia Weidemann spielte die Komposition von Fanny Hensel. 8:26 Uhr ist es geworden, in 4 Minuten halb neun.

0: 8:30 ist es geworden. 8:30.
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0: In Dresden bedeckter Himmel 18 Grad, Erfurt stark bewölkt 17 Grad, Leipzig bedeckter Himmel 19 Grad und in Magdeburg inzwischen schon fast wolkenlos bei 18 Grad. Wie wird das Wetter heute überhaupt? Südostwärts abziehende Schauer, so heißt es richtig. Teils wolkig, teils heiter wird es sein. Die Höchstwerte der Temperaturen, die kommen so zwischen 23 und 28 Grad zum Tragen. Wir kommen zur aktuellen Verkehrslage mit diesen Meldungen. Entwarnung auf der A38 Leipzig-Göttingen. Kein Falschfahrer mehr unterwegs zwischen Leipzig-Süd und Leipzig-Neuerhardt. Und Vorsicht aber auf der A2 Richtung Hannover. Zwischen Wollin und Ziesa liegt ein toter Waschbär auf der Fahrbahn. Die Straße zwischen Brotterode und Bad Tappertz ist wegen umgestürzter Bäume gesperrt und geblitzt wird auch schon. Und zwar auf der A9 Richtung Berlin zwischen Hallo und Bitterfeld-Wolfen und auf der A36 Richtung Braunschweig steht ein Blitzer zwischen Ilsenburg und Stapelburg. Soweit unsere Verkehrsinformationen. 8:31 Uhr, fahren Sie vorsichtig, kommen Sie gut an.
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heitere Sinfonik aus der Klangwerkstatt von Frank Bridge. Wir hörten das Chelsea Opera Group Orchestra unter Leitung von Howard Wilson und jetzt das Ensemble Los Otros mit einem schönen Stück von Giovanni Girolamo Kapsberger.

0: 8:40 Uhr ist es geworden.
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0: Reine Nervensache ist das manchmal mit dem Feuilleton. Ulrike Thielmann hat die Woche jetzt was hinter sich, aber mit den Nerven, das spielt wohl auch anderswo eine Rolle.
2: Nichts geht ohne Nerven. So viel Naturalismus muss sein, weiß heute die Frankfurter Allgemeine, die den unbeherrschten Herrn Merz aufs Korn nimmt, wegen der sogenannten Brüll-Affäre neulich in der Villa Borsig. Vizekanzler Lars Klingbeil, der als der Angebrüllte galt, dementierte nur indirekt, kolportiert die FAZ. Er lasse sich als SPD-Vorsitzender sehr gerne anbrüllen in Fällen, wo es um seine Grundhaltung geht, sagte er. Merz ließ es daraufhin jedoch nicht gut sein, sondern brachte noch einmal in Erinnerung, worum es eigentlich nicht gehen sollte, schreibt die Frankfurter Allgemeine. Ich brülle niemanden an, setzte er am Rande eines Treffens in Klingbeils Wahlkreis nach. Und nun wissen es alle, der Kanzler brüllt. Der Karikaturist der Süddeutschen Zeitung zeigt heute denn auch den von der Tarantel gestochenen Kanzler mit blanken Nerven schwebend über einem Lüftungsschacht und zeigt daneben eben jene Haustechnik als erotischen Katalysator für Marilyn Monroe, die am 1. Juni 100 Jahre alt wird, samt ihrem etwas jüngeren, berühmten, wehenden Kleid. Natürlich gewinnt sie im Vergleich zu Friedrich Merz in der Wahrnehmung haushoch, was die Feuilletons heute zudem bestätigen mit ihren zahlreichen Würdigungen. Sie war die strahlendste Erscheinung des 20. Jahrhunderts, schreibt etwa das Feuilleton der Süddeutschen. Filmstar, Sexsymbol, Modelsängerin, Sehnsuchtsfigur. Die Welt meint, Marilyn lässt uns bis heute nicht los. Google Trends verzeichnet eine steigende Tendenz der Suchen nach ihr. Sächsische Zeitung und Leipziger Volkszeitung fragen darum, warum lässt sie uns nicht los? Es steht zu lesen. Fragt man 4 junge Frauen Anfang 20 nach als Sexsymbol gehandelten Schauspielerinnen, dann passen sie bei den alten Göttinnen wie Jean Harlow, Mae West oder Jane Mansfield. Ein Hinweis auf die Haltbarkeit des Ruhms. Ein Foto, der Monroe aber, und alle 4 sind im Bilde. Die ist überall, so die Antwort. Dass Marilyn Monroe 2026 noch so erstaunlich präsent ist, hat natürlich viele Gründe. Niemand wurde so viel fotografiert wie die gleißend blonde Frau mit der Sanduhrfigur. Ihre privaten Tragödien wurden von der Boulevardpresse weidlich berichtet. Es gibt endlos Archivmaterial. Und dann sind da natürlich ihre 30 Filme. Die Popkultur zudem ist auf Marilyn Monroe geradezu versetzt. Die anhaltende Präsenz liegt auch in einer veränderten Wahrnehmung der Blondine, meinen heute LVZ und Sächsische. Monroe passt inzwischen gar Frauenrechtlerin Alice Schwarzer in die Argumentationslinie. Das Mädchen mit dem fliegenden Rock sei eine durchaus feministische Rolle, denn das Mädchen lässt auffliegen, wie Männer lieber ihre Fantasien auf Frauen projizieren, als den Menschen dahinter kennenlernen zu wollen. Damals sah das nur niemand so. Bitteres von der feministischen Front ist heute leider auch großflächig im Feuilleton der Süddeutschen Zeitung zu lesen. Konstantin Wecker, bereits 2025 zu Recht eines sexuellen Verhältnisses zu einer Schülerin bezichtigt, steht wieder unter Anklage. Es haben sich 3 weitere Frauen gemeldet, titelt die Süddeutsche. Alle seien bei ihren intimen Begegnungen mit dem Star 17 Jahre alt gewesen. Die Süddeutsche hat sich ihre Schilderungen an Eidesstatt versichern lassen. Sie erinnern beim Lesen an die Anklagen junger Frauen gegen Till Lindemann. Fast alle, schreibt die Süddeutsche, waren bereits als Kinder in Kontakt mit der Musik von Konstantin Wecker gekommen, weil ihre Eltern ihn mochten. Er schrieb so viele Strophen für das linksalternative Lebensgefühl, dass er irgendwie fast schon dazugehörte, zu den aufgeklärten Familien der 80er und 90er Jahre.
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0: Ja, Tempo und Intensität haben da gestimmt beim dritten Satz Allegretto non troppo allegro molto vivace aus dem Konzert für Violine und Orchester in E-Moll von Felix Mendelssohn Bartholdy. Wir hörten die Solistin Lea Bieringer und die Hofer Sinfoniker. Ja, und von den Sinfonikern aus Hof kommen wir jetzt zu unserem Hausorchester.
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0: Und das MDR-Sinfonieorchester spielt jetzt Karl Maria von Weber die Ouvertüre zu seiner Oper Abu Hassan.

Die Ouvertüre zur Oper Abu Hassan von Karl Maria von Weber, gespielt vom MDR Sinfonieorchester, passt ja ganz gut als Überleitung auf die nächste Stunde, denn da wollen wir uns auch mit Karl Maria von Webers Musik beschäftigen. Wir sind ja im Weberjahr 2026. In wenigen Tagen jährt sich sein Todestag zum 200. Mal und der 240. Geburtstag wird dann im November gefeiert. Und an der Hochschule für Musik in Dresden, die ja auch seinen Namen trägt, wurde da schon mal einiges in Gang gesetzt. Gestern Abend gab es ein sogenanntes Lichtblitze-Konzert. Was man darunter zu verstehen hat, das wollen wir in der nächsten Stunde klären, im Gespräch mit unserem Beobachter dieser Lichtblitze beim Konzert, Michael Ernst. In der nächsten Stunde, so gegen 21:45, wissen auch Sie dann mehr.

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2: Um 9 Uhr mit Björn Sieverding. Erwachsene Kinder sollten sich nach Ansicht des CDU-Politikers Albert Stegemann stärker an den Kosten für pflegebedürftige Eltern beteiligen. Der Neuen Osnabrücker Zeitung nennt er das Absenken der Einkommensgrenze von 100.000 Euro pro Jahr als eine Möglichkeit. Bislang müssen sich erwachsene Kinder erst oberhalb dieser Grenze an den Kosten für einen Heimplatz der Eltern beteiligen. Angesichts explodierender Kosten in der Pflege fordert Stegemann, die Angehörigen verstärkt in die Pflicht zu nehmen. Bundesfamilienministerin Karin Prien will die Bildschirmzeiten für Kinder gesetzlich begrenzen. Der Welt am Sonntag sagte sie, es müsse gesellschaftlicher Standard sein, dass Kinder unter 3 Jahren überhaupt keinen Kontakt zu digitalen Endgeräten hätten. Der Staat solle zwar nicht in Kinderzimmer hineinregieren, andere Pflichten von Eltern würden aber auch im bürgerlichen Gesetzbuch geregelt. Prien nannte hier etwa die gewaltfreie Erziehung. US-Präsident Donald Trump hat erneut eine Niederlage vor Gericht kassiert. Ein Bundesrichter ordnete an, dass Trumps Name von der Fassade des Kennedy Centers in Washington verschwinden muss. Nur der US-Kongress habe das Recht zur Umbenennung. Der Richter stoppte vorerst auch Trumps Plan, die Einrichtung für 2 Jahre zu schließen. Der Präsident hatte den Schritt mit umfangreichen Renovierungsarbeiten begründet. Trump hatte die bekannte Kultureinrichtung kurz nach seinem Amtsantritt unter seine Kontrolle gebracht. Rund um den Brennerpass drohen massive Verkehrsbehinderungen. Die Autobahnen und die Nebenstrecken werden heute gesperrt. Grund ist eine Demonstration. Anwohner wollen gegen Lärm und Feinstaub protestieren. Autos dürfen die Strecke ab dem Vormittag nicht mehr befahren. Für Lkw ist der Pass schon früher dicht. Die wichtige Transitroute muss weiträumig umfahren werden. Auch auf deutscher Seite werden lange Staus erwartet. Das in der Altmark gedrehte Drama »In die Sonne schauen« ist der große Gewinner beim Deutschen Filmpreis. Der Film von Mascha Schelinski bekam insgesamt 10 Auszeichnungen, darunter die Goldene Lola für den besten Spielfilm. Erzählt werden die Geschichten von mehreren Frauen, die in unterschiedlichen Zeitebenen auf einem Bauernhof leben. Den Preis für die beste weibliche Hauptrolle bekam Senta Berger. Als bester Hauptdarsteller wurde August Diehl ausgezeichnet. Das waren die Nachrichten. Das Wetter mit den Temperaturen: Brocken stark bewölkt und dunstig 10 Grad, Chemnitz stark bewölkt 18, Dresden bedeckt 19 Grad, Eisenach 18, Erfurt stark bewölkt 18 Grad, Fichtelberg wolkig 15, Gera 18 Grad, Görlitz stark bewölkt 19, Halle stark bewölkt 17 Grad, Leipzig bedeckt 18, Magdeburg fast wolkenlos 18 Grad und Meiningen stark bewölkt 17 Grad. Heute wolkig mit Aufheiterungen, meist trocken 23 bis 28 Grad. In der Nacht dann klar oder leicht bewölkt und trocken 15 bis 9 Grad. Morgen von Westen her dichte Wolken, einige Schauer und Gewitter, 20 bis 26 Grad. MDR Verkehrsdienst. Die Straße zwischen Brotterode und Bad Tabberz ist wegen umgestürzter Bäume gesperrt. Und Vorsicht, im Landkreis Stendal auf der Straße zwischen Üglingen und Stendal laufen Schafe auf der Fahrbahn. Geblitzt wird auf der A9 Richtung Berlin zwischen Halle und Bitterfeld-Wolfen und auf der A36 Richtung Braunschweig zwischen Ilsenburg und Stapelburg. Soweit der MDR Verkehrsdienst. Die Zeit, es wird 9.04 Uhr.
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3: Mit Wolfgang Schilling, ich grüße Sie ganz herzlich. Hallo.

Ballettmusik für Orchester, Ballettmusik von Hervé, der mit bürgerlichem Namen Louis-Auguste Florimond Rongier hieß. So viel Zeit kann am Sonnabend schon mal sein. Wir hörten das Orchester Les Siècles mit diesem schönen Walzer, der am Meer getanzt wird. Was haben wir vor in der Stunde zwischen 9 und 10 hier bei MDR Klassik? Wir schauen gleich nach Dresden. Dort wird ja Karl Maria von Weber in diesem Weber-Jubiläumsjahr besonders gewürdigt. Gestern gab es gar ein Lichtblitze-Konzert an der Hochschule, die auch seinen Namen trägt. Und was da geblitzt hat und wie es geklungen hat, darüber wollen wir uns gleich unterhalten mit unserem Kritiker, der dabei war. Und gegen 9.40 Uhr, da blitzt es auch nochmal bei unserem Blick in die Geschichte, denn das ist ein Blick in die Schmuckgeschichte. Es geht um das berühmteste und teuerste Ei der Weltgeschichte. 26 Millionen Euro wurden aufgerufen für das Fabergé-Winterei. Und der Erfinder, der Erschaffer dieses Eis, der Juwelier Fabergé, der soll uns heute beschäftigen im Blick in die Geschichte. Wie gesagt, gegen 9.40 Uhr.

0: Die Accademia dell'Annunziata mit Musik von Niccolò Fiorenza, und mit diesem italienischen Moment hier im Programm ist es 9.10 Uhr geworden.
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0: Die Dresdner Musikhochschule Karl Maria von Weber feiert ihren Namensgeber. Wenige Tage vom 200. Todestag am 5. Juni gab es gestern Abend einen chorsinfonischen Konzertabend, der es in sich hatte. Musik von Weber, versteht sich, aber auch von zwei anderen Komponisten stand da auf dem Programm, und im Mittelpunkt des Ganzen gab es dann sogar eine Uraufführung. Grund genug für Michael Ernst, sich die Sache einmal anzuhören und uns nun darüber zu berichten. Guten Morgen erstmal nach Dresden, Herr Ernst.
2: Schönen guten Morgen, hallo.
0: Ja, dieses Weberjahr 2026 hat ja gleich einen doppelten Anlass. In wenigen Tagen den 200. Todestag, Mitte November dann den 240. Geburtstag, und seit 1959 schon trägt Dresdens Musikhochschule den Namen Karl Maria von Weber und würdigt ihn nun mit einem regelrechten Veranstaltungsreigen. Inwiefern stach das gestrige Konzert da denn noch heraus?
2: Tja, herausragend war das gleich in mehrfacher Hinsicht. Ein Zusammentreffen von Hochschulsinfonieorchester und Hochschulchor, von Weber und Webern, also Karl Maria von Weber und Anton Webern, und obendrein gekrönt von einer Uraufführung. Sie sagten es schon. Das alles im gut besuchten Konzertsaal der Hochschule für Musik, wo dieses Programm übrigens, kleiner Tipp schon mal, heute Abend noch einmal zu erleben sein wird.
0: Na, dann machen Sie uns doch mal neugierig auf dieses Programm. Weber und Webern, das klingt ja erstmal sehr ähnlich, aber klingt dann ja doch wieder ganz anders, nicht?
2: Genau, das sind wirklich große Kontraste. Hier der naturverbundene Romantiker und da der atonale Neutöner. Die Verbindung hat aber nichts mit der Namensähnlichkeit zu tun gehabt, sondern mit der Dramaturgie dieses Konzerts, das ja unter dem Titel Lichtblitze stand. Leuchten oder vielleicht auch nur Licht hätte ich zwar besser gefunden, die Blitze, die haben dann doch etwas irritiert, aber die Musik, die bediente dieses Thema ziemlich konsequent. Eingangs mit Weber Kantate, der erste Ton aus dem Jahr 1808. Darin wird das biblische Es werde Licht aufgegriffen. Und es ward Licht. Nur zu hören war noch nichts. Das änderte sich eben mit dem ersten Ton im Titel, auf das jedes Leben die Kraft habe, Zitat, sein Geheimstes zu preisen, wie es ihm selbst gefällt. Das war also unterm Strich 20 Minuten Chorgesang, Solo und teilweise auch Sprechgesang, klangstark vom Orchester unterstützt, das genau diese romantische Stimmung traf, dann aber auch Webers ja durchaus gewagte Experimentierlust bediente. Das war schon mal ein großes Achtungszeichen zum Auftakt des Konzerts.
0: Dem dann, wie ich vermute, mit den schon erwähnten Kontrasten begegnet worden ist, oder?
2: Genau, und auch das war natürlich ein Wagnis, aber ein stimmiges, wie ich finde, denn die beiden Stücke von Anton Webern, das Augenlicht und die erste Kantate, die stammen beide aus der zweiten Hälfte der 1930er Jahre, sind voller Dissonanz und leben jeweils von kurzen, höchst expressiven Spannungsbögen. Auch hier geht es um die Schöpfungsgeschichte. In der Kantate steckt dann auch der Konzerttitel des Abends. Zündender Lichtblitz des Lebens schlug ein aus der Wolke des Wortes.
0: Tja, und das Weber-Publikum hat sich an Webern dann nicht gestört?
2: Nein, überhaupt nicht. Aber ich vermute mal, die meisten Leute kamen ja sowieso von der Hochschule, wussten also, was sie erwartete. Auch wenn ein junger Mann direkt neben mir zu Anfang schon stöhnte, Weber, also Karl Maria, sei so gar nicht sein Fall. Der fand Weberns Musik dann doch in der Moderne viel interessanter. Zumal diese Musik unter der Leitung von Eckhard Klemm, dem Leiter des Hochschulsinfonieorchesters und einstigem Rektor, geradezu überwältigend interpretiert worden ist.
0: Na, das klingt doch verheißungsvoll und galt dann hoffentlich auch für die schon erwähnte Uraufführung.
2: Das galt ganz besonders auch für diese Uraufführung, ja. Die stand im Zentrum des Abends und stammt von Stefan Behrisch. Stefan Behrisch, 1971 geboren in Köln, ist seit 5 Jahren Professor für Komposition in der Klasse Jazz, Rock, Pop an der Dresdner Musikhochschule. Erst kürzlich konnte der Komponist ja gemeinsam mit Matthias Nitschke große Erfolge mit der Uraufführung ihrer nach der Erzählung von Christoph Wolff geschaffenen Oper Cassandra in Bielefeld feiern. Ja, und für Dresden, da schrieb er nun in etwa 20 20-minütiges Stück namens Europa mit wirklich enormer orchestraler und vokaler Wirkmacht. Da gab es mal einen Klangteppich der Streicher, auf dem dann die Bläser virtuos dominierten, dann gewaltige Chorsätze und Soli für Sopran und Tenor. Die Textgrundlagen übrigens von John Donne, Petrarca, Victor Hugo, Blaise Pascal, Gottfried Wilhelm Leibniz und anderen, die macht schon diese Spannbreite dieser Europa, ja, Hymne oder Kantate deutlich. Stilistisch ging es da mal ins Oratorische, mal in Musical-Arrangements, dann gab es große Chorsinfonik mit jatzigen Lichtblitzen. Eine Musik also, die eigentlich nach visueller Umsetzung verlangt, ging mir gestern durch den Kopf, aber zugleich alle Arten von Bildern ja schon in sich trägt, denn die entstehen einfach beim Zuhören im Kopf.
0: Wobei sicherlich die verschiedensten Bilder oder eben Lichtblitze imaginiert werden dürften. Musik ist schließlich sehr ausdeutbar. Die Uraufführung kam also in diesem Weber-Konzert beim Publikum auch gut an?
2: Sie wurde begeistert aufgenommen und der Komponist, der kam natürlich auf die Bühne, der war über diese Zustimmung sichtlich erfreut. Zum Finale des Abends, das dürfen wir nicht vergessen, da gab es dann einen weiteren starken Kontrast mit Webers, Karl Maria von Webers Jubelkantate von 1818, ein ziemlich unbekanntes Werk, das zum 50. Regierungsjubiläum des sächsischen Königs komponiert worden ist. Also huldvoll, unterwürfig und nationalistisch vom Text her geradezu lächerlich, wie sich Weber vorm damaligen Adel in den Staub wirft. Eigentlich schade, wobei so manch heutiger Herrscher dürfte sich da wohl ebenso dran weiden. Dieser vaterländische Lobgesang, nochmal ein Zitat, jauchzet dem König, dem Vater entgegen, steht zu Stefan Behrischs Europa natürlich absolut

Ziemlich romantisch war ja auch ein Hirtinnensong aus der Suite für Orchester Nummer 1 a-Moll von Edward McDowell. Wir hörten das Royal Philharmonic Orchestra unter Leitung von Karl Krüger. 9.24 Uhr in 6 Minuten, halb 10. Und bis dahin hören wir noch Mozart, Franz Xaver Mozart, das Rondo Allegretto, den dritten Satz aus seinem Konzert Es-Dur Opus 25 für Klavier und Orchester. Klaus Hellwig ist der Solist, begleitet vom Kölner Rundfunk-Sinfonieorchester.

0: Klaus Hellwig am Klavier, begleitet vom Kölner Rundfunk Sinfonieorchester mit dem Rondo Allegretto, den dritten Satz aus dem S-Dur-Konzert für Klavier und Orchester von Franz Xaver Mozart. 9.30 Uhr ist es geworden, 9:30.
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0: In Dresden stark bewölkt, 19 Grad. Erfurt bedeckter Himmel, 18 Grad. Leipzig wolkig, 19 Grad. Und Magdeburg leicht bewölkt bei 18 Grad. Was haben wir vom Wetter heute zu erwarten? Südostwärts abziehende Schauer werden da gemeldet. Teils wolkig wird es sein den Tag über, teils heiter. Die Höchstwerte der Temperaturen werden noch mal so zwischen 23 und 28 Grad vermutet. Wir kommen zur aktuellen Verkehrslage mit diesen Meldungen. Ja, und die Meldung ist, dass uns keine Meldungen vorliegen. Das ist doch schön. Aber geblitzt wird auf der A9 Richtung Berlin zwischen Halle und Bitterfeld-Wolfen und auf der A36 Richtung Braunschweig zwischen Ilsenburg und Stapelburg. Wenn Sie also keine Lust auf schlechte Bilder für viel Geld haben, fahren Sie nicht nur dort vorsichtig, kommen Sie gut an. 9.31 Uhr ist das geworden.
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Die Musiciens du Louvre griffen hier unter Leitung von Marc Minkowski gewissermaßen nach den Sternen mit Jean-Philippe Rameaus Castor und Pollux. Ja, und István Kassai, der greift seinerseits jetzt in die Tasten.

0: Wenn Ihnen diese Musik von Howard Shore jetzt eben bekannt vorgekommen ist, dann haben Sie garantiert den Film Mrs. Doubtfire gesehen, das stachelige Kindermädchen von Robin Williams gespielt. 1993 kam der in die Kinos, auch schon wieder eine Weile her. Eine Weile her ist auch mein letzter Blick zur Uhr, der jetzige sagt, es ist 9 Uhr 41 geworden. Nein, sogar schon 9.42 Uhr. Ich will ja hier nicht lügen.
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0: Ja, und das ist heute ein blitzender Blick in die Geschichte. Mitte des 18. Jahrhunderts eröffnete nämlich der Goldschmied Gustav Fabergé in St. Petersburg ein eigenes Juweliergeschäft und seinen ältesten Sohn Karl Peter, den schickte er später in die großen Schmuckschmieden Europas, damit dieser die bestmögliche Ausbildung erhielt. Steinfassen gehörte dazu, gravieren, ziselieren, ja und sogar schon schweißen. Die Kniffe des Handwerks lernte Karl Peter Fabergé unter anderem in Paris, in London und auch in Frankfurt am Main. Und geboren wurde er heute vor 180 Jahren. Unser heute funkelnder Blick in die Geschichte von Kirsten Rautenberg.
2: Ein Ei machte ihn zum berühmtesten Juwelier des Zarenreichs. Erst im vergangenen Dezember wurde eins seiner legendären Fabergé-Eier im Auktionshaus Christie's in London versteigert.
3: 7 Millionen, 5, 8 Millionen, I've taken here.
2: Am Ende erwirbt es ein Käufer für 26 Millionen Euro. Damit ist das 1913 entworfene sogenannte Winterei das teuerste Fabergé-Ei der Welt.
4: Das Winterei besteht aus Bergkristall, ist mit 4500 Diamanten besetzt und erinnert an einen Eiskristall, der von Schneeflocken überzogen ist. Das Ei lässt sich aufklappen. Darin befindet sich ein Frühlingsstrauß aus weißem Quarz, der in einem Korb aus Platin steckt.
2: Geboren wird Fabergé 1846 in St. Petersburg. Sein Vater ist Goldschmied und legt damit den Grundstein für seine außergewöhnliche Karriere. Der junge Peter Karl reist durch Europa und lernt bei Meistern in Deutschland, Frankreich und England. In einem Interview sagt er:
5: Das Besondere an meinen Arbeiten war mein Emaillen. Es war mein bestgehütetes Firmengeheimnis. Die Kenntnisse hatte ich mir bei meinen Studien in Paris erworben und weiterentwickelt.
2: Zunächst designt Fabergé Schmuck und Ziergegenstände. Dann 1885 beauftragt ihn Zar Alexander III. Mit einem Geschenk für seine Frau. Ein Osterei. In Russland war es Brauch, sich zu Ostern ein Ei zu schenken.
4: Das erste Ei für die Zaren war das Hennenei. Es ist 6,4 cm groß, aus Gold mit weißer Emaille überzogen. Das Ei lässt sich aufklappen. In seinem Inneren befindet sich eine goldene Kugel, die sich auch öffnen lässt. Zum Vorschein kommt eine Henne mit Augen aus Rubinen. Im Körper der Henne wiederum befindet sich eine kleine Krone, verziert mit 2 Rubinen.
2: Das Fabergé-Ei ist geboren und die Zarin begeistert. Fabergé wird zum Hofjuwelier. Jahr für Jahr gestaltet er neue Eier, jedes ein Unikat.
5: Es gibt Leute, die schon genug Diamanten und Perlen haben. Juwelen zu schenken ist manchmal nicht angebracht. Dann ist so ein kleines Ding das Richtige.
2: Er hatte das Geschäft seines Vaters in St. Petersburg übernommen und eröffnet nun nach und nach etliche Filialen. So wird er weltberühmt, wohl auch, weil er ehrgeizig und konsequent ist wie kein anderer, sagt der Kunsthistoriker und Fabergé-Experte Gesa von Habsburg.
6: Und er war sehr darauf bedacht, dass alles neu war. Das heißt, was nicht verkauft war, eingestampft wurde. Und es gibt es bei keinem anderen Goldschmied in der Welt.
2: Nach wenigen Jahren arbeiten über 500 Goldschmiede für ihn. Zu seinen Kunden gehören amerikanische Millionäre, indische Maharajas und der König von Siam.
7: I'd like another Fabergé egg, please.
8: Sir, don't you think you've had enough?
7: I tell you when I've had enough.
2: Heute schaffen es Fabergé-Eier nicht nur in die Stuben der Schwerreichen und der großen Auktionshäuser, sondern auch in die Zeichentrickserie Die Simpsons und zu James Bond in den Film Octopussy.
9: Wissen Sie, was das ist? Eins der wertvollen Eier von Karl Fabergé, ein Ostergeschenk für die russische Zarenfamilie.
2: Der berühmteste Juwelier des Zarenreichs stirbt mit 74 Jahren in der Schweiz. Die russischen Kommunisten hatten ihn zur Flucht gezwungen. Dabei hatte er sein gesamtes Vermögen verloren. Geboren wurde Karl Peter Fabergé am 30. Mai 1846. Das war heute vor 180 Jahren.
0: Und Kirsten Rautenberg hat uns daran erinnert.

Musik aus dem London des Jahres 1613 war das mit der schönen Stimme des Tenors Timothy Lake Evans und dem Phoenix Ensemble München ist es 9.53 Uhr geworden. Und das heißt, dass der Morgen hier bei MDR Klassik so allmählich zu Ende geht. Mein Name ist Wolfgang Schilling. Ich verabschiede mich an dieser Stelle von Ihnen und wünsche Ihnen ein wunderschönes Wochenende. Machen Sie es gut.

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2: Um 10 Uhr mit Björn Sieverding. Erwachsene Kinder sollten sich nach Ansicht des CDU-Politikers Albert Stegemann stärker an den Kosten für pflegebedürftige Eltern beteiligen. In der Neuen Osnabrücker Zeitung nennt er das Absenken der Einkommensgrenze von 100.000 Euro pro Jahr als eine Möglichkeit. Bislang müssen sich erwachsene Kinder erst oberhalb dieser Grenze an den Kosten für einen Heimplatz der Eltern beteiligen. Angesichts explodierender Kosten in der Pflege fordert Stegemann, die Angehörigen verstärkt in die Pflicht zu nehmen. Russland und die Ukraine haben erneut gegenseitige Angriffe gemeldet. Nach Angaben der ukrainischen Streitkräfte hat Russland in der vergangenen Nacht Raketen, Marschflugkörper und Drohnen eingesetzt. Es habe Einschläge an 7 Orten gegeben, unter anderem in den Regionen Saporischschja und Cherson. Ein Mensch sei getötet worden. Die russischen Behörden haben nach ukrainischen Drohnenangriffen Tote und Schäden gemeldet. In Armavir im südrussischen Gebiet Krasnodar sei ein Feuer auf dem Gelände eines Öllagers ausgebrochen. US-Präsident Donald Trump hat erneut eine Niederlage vor Gericht kassiert. Ein Bundesrichter ordnete an, dass Trumps Name von der Fassade des Kennedy Centers in Washington verschwinden muss. Nur der US-Kongress habe das Recht zur Umbenennung. Der Richter stoppte vorerst auch Trumps Plan, die Einrichtung für 2 Jahre zu schließen. Der Präsident hatte den Schritt mit umfangreichen Renovierungsarbeiten begründet. Trump hatte die bekannte Kultureinrichtung kurz nach seinem Amtsantritt unter seine Kontrolle gebracht. In Österreich hat die Sperrung der Brenner-Autobahn begonnen. Seit 9 Uhr ist die wichtige Transitroute nach Italien für Lkw dicht. Ab 11 Uhr soll sie auch für Pkw gelten. Wegen einer Demonstration sind der Brenner und zahlreiche Nebenstrecken bis zum Abend gesperrt. Der Protest der Anwohner richtet sich gegen die starke Verkehrsbelastung in der Region. Auch auf deutscher Seite werden Staus erwartet. Am Morgen war die Verkehrslage aber zunächst ruhig. Thüringen plant einen Ausbau seiner Wirtschaftskontakte mit Indien. Ministerpräsident Mario Vogt startet heute zu einer einwöchigen Reise in das Land. Er wird von einer Wirtschaftsdelegation begleitet. Wie die Staatskanzlei mitteilte, könnte Thüringen in Bereichen wie Halbleitertechnologien, Medizintechnik, künstliche Intelligenz und Maschinenbau für indische Unternehmen interessant sein. Zudem geht es um die Gewinnung qualifizierter indischer Fachleute für Thüringen. Das waren die Nachrichten. Das Wetter mit den Temperaturen: Brocken wolkenlos 10 Grad, Chemnitz und Dresden melden beide stark bewölkt 18 Grad, Eisenach bedeckt 18, Erfurt bedeckt 17 Grad, Fichtelberg leicht bewölkt 16, Gera 19 Grad, Görlitz stark bewölkt 20, Halle stark bewölkt 19 Grad, Leipzig wolkig 19, Magdeburg leicht bewölkt 19 Grad und Meiningen meldet nach Regen 20 Grad. Heute wolkig, mit Aufheiterungen meist trocken, 23 bis 28 Grad. In der Nacht dann klar oder leicht bewölkt und trocken, 15 bis 9 Grad. Morgen von Westen her dichte Wolken und einige Schauer und Gewitter, 20 bis 26 Grad. MDR-Verkehrsdienst, aktuell liegen uns keine Meldungen vor. Vorsicht allerdings doch, jetzt auf der A13 Richtung Dresden. Zwischen Bronco und Großräschen befindet sich eine ungesicherte Unfallstelle. Und geblitzt wird auf der A9 Richtung Berlin zwischen Halle und Bitterfeld-Wolfen und auf der A36 Richtung Braunschweig zwischen Ilsenburg und Stapelburg. Soweit der MDR-Verkehrsdienst. Die Zeit, es wird 10.04 Uhr.
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2: Um 11 Uhr mit Björn Sieverding. Am Flughafen München ist der Flugbetrieb nach einer rund einstündigen Sperrung wieder angelaufen. Nach Angaben eines Flughafensprechers waren Starts und Landungen kurz nach 9 Uhr ausgesetzt worden. Zwei Piloten hätten sich bei der Polizei gemeldet und von Störungen berichtet. Ersten Informationen zufolge könnte es sich um Drohnen gehandelt haben. Aus Sicherheitsgründen sei der Flugbetrieb vorübergehend eingestellt worden. Betroffen ist auch eine Verbindung von Dresden nach München. Erwachsene Kinder sollten sich nach Ansicht des CDU-Politikers Albert Stegemann stärker an den Kosten für pflegebedürftige Eltern beteiligen. In der Neuen Osnabrücker Zeitung nennt er das Absenken der Einkommensgrenze von 100.000 Euro pro Jahr als eine Möglichkeit. Bislang müssen sich erwachsene Kinder erst oberhalb dieser Grenze an den Kosten für einen Heimplatz der Eltern beteiligen. Angesichts explodierender Kosten in der Pflege fordert Stegemann, die Angehörigen verstärkt in die Pflicht zu nehmen. Russland und die Ukraine haben erneut gegenseitige Angriffe gemeldet. Nach Angaben der ukrainischen Streitkräfte hat Russland in der vergangenen Nacht Raketen, Marschflugkörper und Drohnen eingesetzt. Es habe Einschläge an 7 Orten gegeben, unter anderem in den Regionen Saporischschja und Cherson. Ein Mensch sei getötet worden. Die russischen Behörden haben nach ukrainischen Drohnenangriffen Tote und Schäden gemeldet. In Armavir im südrussischen Gebiet Krasnodar sei ein Feuer auf dem Gelände eines Öllagers ausgebrochen. US-Präsident Donald Trump hat erneut eine Niederlage vor Gericht kassiert. Ein Bundesrichter ordnete an, dass Trumps Name von der Fassade des Kennedy Centers in Washington verschwinden muss. Nur der US-Kongress habe das Recht zur Umbenennung. Der Richter stoppte vorerst auch Trumps Plan, die Einrichtung für 2 Jahre zu schließen. Der Präsident hatte den Schritt mit umfangreichen Renovierungsarbeiten begründet. Trump hatte die bekannte Kultureinrichtung kurz nach seinem Amtsantritt unter seine Kontrolle gebracht. In Österreich hat die Sperrung der Brenner-Autobahn begonnen. Seit 9 Uhr ist die wichtige Transitroute nach Italien für Lkw dicht. In diesen Minuten wird die Strecke auch für Pkw gesperrt. Wegen einer Demonstration sind der Brenner und zahlreiche Nebenstrecken bis zum Abend nicht befahrbar. Der Protest der Anwohner richtet sich gegen die starke Verkehrsbelastung in der Region. Das waren die Nachrichten. Das Wetter mit den Temperaturen: Brocken, wolkenlos 11 Grad. Chemnitz bedeckt 17, Dresden stark bewölkt 19 Grad. Eisenach stark bewölkt 17, Erfurt bedeckt 17 Grad. Fichtelberg leicht bewölkt 16. Gera 20 Grad, Görlitz leicht bewölkt 21. Halle leicht bewölkt 19 Grad, Leipzig 20 Grad. Magdeburg leicht bewölkt 19 Grad und Meiningen wolkig 21 Grad. Heute insgesamt wolkig mit Aufheiterungen, meist trocken, 23 bis 28 Grad. In der Nacht dann klar oder leicht bewölkt und trocken, 15 bis 9 Grad. Und morgen von Westen her dichte Wolken, einige Schauer und Gewitter, 20 bis 26 Grad. MDR-Verkehrsdienst A2 Richtung Berlin zwischen Allerringersleben und Eilsleben. Stau wegen Bauarbeiten hier. Kommen nochmal 15 Minuten plus dazu. A13 Richtung Dresden zwischen Bronco und Großräschen ist die rechte Fahrspur nach einem Unfall blockiert. Die B171 ist in Hüttengrund am Bahnübergang gesperrt, die Schranke öffnet nicht mehr. Und geblitzt wird auf der A9 Richtung Berlin zwischen Halle und Bitterfeld-Wolfen und auf der A36 Richtung Braunschweig zwischen Ilsenburg und Stapelburg. Soweit der MDR-Verkehrsdienst. Die Zeit, es wird 11.04 Uhr.
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2: Um 12 Uhr mit Ralf Valencia. Nach einer mutmaßlichen Drohnensichtung hat der Flugverkehr am Münchner Flughafen für eine Stunde stillgestanden. Wie ein Airport-Sprecher sagte, waren alle Starts und Landungen kurz nach 9 Uhr sicherheitshalber ausgesetzt worden. Zwei Piloten hätten unabhängig voneinander gemeldet, eine mutmaßliche Drohne gesehen zu haben. Die Lage sei überprüft worden, dabei sei nichts Verdächtiges entdeckt worden. Eine Maschine von Dresden nach München konnte wegen der Sperrung erst mit Verspätung starten. Die FDP ist in Berlin zu einem Bundesparteitag zusammengekommen. Die Delegierten sollen unter anderem eine neue Spitze wählen. Einziger Kandidat für den Vorsitz ist der bisherige Parteivize Wolfgang Kubicki. Die Wahl ist für den Nachmittag geplant. Mit der personellen Neuaufstellung will die FDP aus der Krise kommen. Sie hatte bei der Bundestagswahl im vergangenen Jahr den Wiedereinzug ins Parlament verpasst. Russland und die Ukraine haben erneut gegenseitige Angriffe gemeldet. Nach Angaben der ukrainischen Streitkräfte hat Russland in der vergangenen Nacht Raketen, Marschflugkörper und Drohnen eingesetzt. Es habe Einschläge an 7 Orten gegeben, unter anderem in den Regionen Saporischschja und Cherson. Ein Mensch sei getötet worden. Die russischen Behörden haben nach ukrainischen Drohnenangriffen Tote und Schäden gemeldet. In Amavir im südrussischen Gebiet Krasnodar sei ein Feuer auf dem Gelände eines Öllagers ausgebrochen. US-Präsident Donald Trump hat erneut eine Niederlage vor Gericht kassiert. Ein Bundesrichter ordnete an, dass Trumps Name von der Fassade des Kennedy Centers in Washington verschwinden muss. Nur der US-Kongress habe das Recht zur Umbenennung. Der Richter stoppte vorerst auch Trumps Plan, die Einrichtung für 2 Jahre zu schließen. Der Präsident hatte den Schritt mit umfangreichen Renovierungsarbeiten begründet. Trump hatte die bekannte Kultureinrichtung kurz nach seinem Amtsantritt unter seine Kontrolle gebracht. Die Sperrung des Brennerpasses ist in Kraft. Auf österreichischer Seite gilt sie bis 19 Uhr, auf italienischer Seite bis 20 Uhr. Betroffen sind die Brennerautobahn sowie sämtliche Nebenstrecken. Anlass ist eine Protestaktion auf der Brennerautobahn. Dort wollen Bewohner der Region gegen die Verkehrsflut demonstrieren. In den Stunden vor der Sperrung gab es keine Probleme. Verkehrsexperten sprachen von einer überraschend ruhigen Lage. Das waren die Nachrichten. Und nun zum Wetter mit den Temperaturen von 11 Uhr. Auf dem Brocken sonnig bei 12 Grad. Chemnitz stark bewölkt 17, Dresden stark bewölkt 20, Eisenach stark bewölkt 19, in Erfurt bedeckt bei 19 Grad. Auf dem Fichtelberg stark bewölkt 15, Gera 20, Görlitz stark bewölkt 22, Halle sonnig 20, Leipzig sonnig 21, Magdeburg stark bewölkt 19 und in Meiningen bedeckt bei 21 Grad. Die Vorhersage: Am Nachmittag heiter und meist trocken, nur im Süden von Thüringen und Sachsen auch dichtere Quellwolken und vereinzelt Schauer oder Gewitter. Höchstwerte 23 bis 26 Grad. In der Nacht locker bewölkt oder klar und trocken, in den Frühstunden stellenweise Nebel, Tiefstwerte 13 bis 10 Grad. Morgen im Osten zu Beginn heiter, sonst von Westen her zunehmend dichte Wolken und kräftige Schauer oder Gewitter, zum Teil auch Unwetter mit Starkregen, Hagel und Sturmböen. Höchstwerte 20 bis 25 Grad. Am Montag weitere Schauer oder Gewitter, dann Aufheiterungen und etwas kühler. MDR Verkehrsdienst A2 Richtung Berlin. Zwischen Allerengersleben und Alsleben Stau wegen Bauarbeiten, hier dauert es eine Viertelstunde länger. A13 Richtung Dresden, zwischen Bronco und Großräschen ist die rechte Fahrspur nach einem Unfall blockiert. A14 Richtung Dresden, zwischen Schönebeck und Kalbe steht ein defektes Fahrzeug. Auf der B80 Halle Lutherstadt-Eisleben, Vorsicht zwischen Aseleben um dem Abzweig Helfta, hier laufen Pferde auf der Fahrbahn. Die B171 ist in Hüttengrund am Bahnübergang gesperrt. Hier öffnet die Schranke nicht mehr. Geblitzt wird auf der A9 Richtung Berlin zwischen Halle und Bitterfeld-Wolfen und auf der A36 Richtung Braunschweig zwischen Ilsenburg und Stapelburg. Soweit der MDR-Verkehrsdienst. Die Zeit 12.04 Uhr.
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2: Um 13 Uhr mit Ralf Valencia. Der scheidende FDP-Chef Christian Dürr hat der Bundesregierung mangelnden Reformwillen vorgeworfen. Dürr sagte auf dem Bundesparteitag in Berlin, Deutschland stecke mehr denn je in einer wirtschaftlichen Krise. Von diesem lähmenden Status quo profitierten die Ränder links und rechts. Die FDP wählt auf dem Parteitag ihre komplette Führung neu. Einziger Bewerber für den Vorsitz ist Parteivize Wolfgang Kubicki. In München ist der Flugverkehr nach einer Sperrung wieder angelaufen. Wegen einer Drohnensichtung waren Starts und Landungen am Vormittag ausgesetzt worden. Rund 20 Flüge hätten nicht landen können und seien umgeleitet worden. Wie die Polizei mitteilte, wurde nichts Verdächtiges gefunden. Der Alarm sei nach einer Stunde wieder aufgehoben worden. Bereits im Herbst hatte es wiederholt Drohnensichtungen an Flughäfen in München und anderen europäischen Städten gegeben. Trotz der Sperrung der Brenner Autobahn ist ein Verkehrschaos bislang ausgeblieben. Wie die österreichische Nachrichtenagentur APA berichtet, ist die Lage auf der Autobahn ruhig. Auch aus Südtirol und Bayern wurden keine größeren Behinderungen gemeldet. Im österreichischen Mantrai soll zur Stunde direkt auf der A13 eine Demonstration von Anwohnern beginnen. Mit der Blockade wollen sie auf die massive Belastung durch den Transitverkehr aufmerksam machen. Russland und die Ukraine haben erneut gegenseitige Angriffe gemeldet. Nach Angaben der ukrainischen Streitkräfte setzte die russische Armee in der vergangenen Nacht Raketen, Marschflugkörper und Drohnen ein. Es habe Einschläge an 7 Orten gegeben, unter anderem in den Regionen Saporischschja und Cherson. Ein Mensch sei getötet worden. In der Grenzregion Belgorod kamen nach russischen Behördenangaben 3 Männer ums Leben. Im südrussischen Gebiet Krasnodar sei auf dem Gelände eines Öllagers ein Feuer ausgebrochen. Auf der dänischen Insel Anholt ist der Kadaver des Buckelwals an Land gebracht worden. Ein Fahrzeug zog das Tier mit einem Seil aus dem Wasser. Kommende Woche soll der Kadaver direkt am Strand untersucht werden, um die Todesursache zu ermitteln. Die Behörden riefen Einheimische und Badegäste dazu auf, sich dem Wal nicht zu nähern. Der tote Wal hatte mehr als 2 Wochen vor der Urlaubsinsel im Wasser getrieben. Das waren die Nachrichten. Und nun zum Wetter mit den Temperaturen von 12 Uhr. Auf dem Brocken sonnig bei 13 Grad, Chemnitz stark bewölkt 18, Dresden wolkig 21, Eisenach wolkig 21, Erfurt stark bewölkt 21, auf dem Fichtelberg bedeckt bei 15 Grad. In Gera 21, Görlitz wolkig 23, Halle sonnig 20, Leipzig sonnig 21, Magdeburg stark bewölkt 21 und in Meiningen stark bewölkt bei 20 Grad. Die Vorhersage: Am Nachmittag heiter und meist trocken, nur im Süden von Thüringen und Sachsen auch dichtere Quellwolken und vereinzelt Schauer oder Gewitter, Höchstwerte 23 bis 26 Grad. In der Nacht locker bewölkt oder klar und trocken, in den Frühstunden stellenweise Nebel, Tiefstwerte 13 bis 10 Grad. Morgen im Osten zu Beginn heiter, sonst von Westen zunehmend dichte Wolken und kräftige Schauer oder Gewitter, zum Teil auch Unwetter mit Starkregen, Hagel und Sturmböen, Höchstwerte 20 bis 25 Grad. Am Montag weitere Schauer und Gewitter, dann Aufheiterungen und etwas kühler. MDR Verkehrsdienst A2 Richtung Berlin. Zwischen Allerengersleben und Alsleben, Stau wegen Bauarbeiten, hier dauert es eine Viertelstunde länger. A13 Richtung Dresden, zwischen Bronkow und Großreschen ist die rechte Fahrspur nach einem Unfall blockiert. Die B87 Leipzig-Torgau ist in Höhe Abzweig Schwarzer Bär in beiden Richtungen nach einem Unfall gesperrt. Und die B171 ist in Hüttengrund am Bahnübergang gesperrt, hier öffnet die Schranke nicht mehr. Soweit der MDR-Verkehrsdienst, die Zeit 13.04 Uhr.
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2: Um 14 Uhr mit Ralf Valencia. Die Techniker Krankenkasse registriert einen Höchststand beim Verdacht auf Behandlungsfehler. Wie die Krankenkasse mitteilte, wurden im vergangenen Jahr mehr als 7.500 Fälle gemeldet. Das seien 14% mehr als im Jahr zuvor. Bei der Überprüfung habe sich jeder dritte Fall erhärtet, sodass ein Verfahren eröffnet worden sei. Zugleich gäbe es eine hohe Zahl an unentdeckten Fällen. Zu oft noch würden Fehler verschwiegen oder bagatellisiert, statt sie als Chance für Verbesserungen zu nutzen. Der scheidende FDP-Chef Christian Dürr hat der Bundesregierung mangelnden Reformwillen vorgeworfen. Dürr sagte auf dem Bundesparteitag in Berlin, Deutschland stecke mehr denn je in einer wirtschaftlichen Krise. Von diesem lähmenden Status quo profitierten die Ränder links und rechts. Die FDP wählt auf dem Parteitag ihre komplette Führung neu. Einziger Bewerber für den Vorsitz ist Parteivize Wolfgang Kubicki. Mehrere tausend Menschen haben sich am Brennerpass in Österreich zu einer Kundgebung versammelt. Sie wollen auf die massive Belastung durch den Transitverkehr aufmerksam machen. Die Teilnehmer trugen Schilder, auf denen stand unter anderem »Genug ist genug« und »Ruhe im Tal«. Viele Demonstranten reisten mit Zügen und Fahrrädern an. Wegen des Protests ist die Brennerroute bis zum Abend gesperrt. Das befürchtete Verkehrschaos blieb allerdings bislang aus. In München ist der Flugverkehr nach der Sperrung wieder angelaufen. Wegen einer Drohnensichtung waren Starts und Landungen am Vormittag ausgesetzt worden. Rund 20 Flüge hätten nicht landen können und seien umgeleitet worden. Wie die Polizei mitteilte, wurde nichts Verdächtiges gefunden. Der Alarm sei nach einer Stunde wieder aufgehoben worden. Bereits im Herbst hatte es wiederholt Drohnensichtungen an Flughäfen in München und anderen europäischen Städten gegeben. Die Bundeswehr hat ihren Standort in Bad Frankenhausen um etwa ein Drittel erweitert. Nach MDR-Informationen übernahm die Bundeswehr für die Kyffhäuser Kaserne ein Areal von 23 Hektar. Dort sollen unter anderem neue Unterkünfte entstehen. Hintergrund ist wachsender Platzbedarf durch den neuen Wehrdienst. In Bad Frankenhausen sind derzeit rund 1.500 Soldaten stationiert. Die Kaserne soll um 1.000 Betten erweitert werden. Das waren die Nachrichten. Und nun zum Wetter mit den Temperaturen von 13 Uhr. Auf dem Brocken wolkig bei 14 Grad, Chemnitz wolkig 21, Dresden sonnig 22, Eisenach wolkig 22, Erfurt wolkig 21 und auf dem Fichtelberg stark bewölkt bei 14 Grad. In Gera 21, Görlitz heiter 24, Halle sonnig 21, Leipzig sonnig 22, Magdeburg stark bewölkt 21 und Meiningen stark bewölkt bei 20 Grad. Die Vorhersage: Am Nachmittag heiter und meist trocken, nur im Süden von Thüringen und Sachsen auch dichtere Quellwolken und vereinzelt Schauer oder Gewitter, Höchstwerte 23 bis 26 Grad. In der Nacht locker bewölkt oder klar und trocken, in den Frühstunden stellenweise Nebel, Tiefstwerte 13 bis 10 Grad. Morgen im Osten zu Beginn heiter, sonst von Westen her zunehmend dichte Wolken und kräftige Schauer oder Gewitter, zum Teil Unwetter mit Starkregen, Hagel und Sturmböen, Höchstwerte 20 bis 25 Grad. Am Montag weitere Schauer oder Gewitter, dann Aufheiterungen und etwas kühler. MDR Verkehrsdienst A2 Richtung Berlin. Zwischen Allerengersleben und Alsleben Stau wegen Bauarbeiten, hier mit einer Viertelstunde Verzögerung. Die A2 Richtung Berlin ist zwischen Burgzentrum und Burg Ost nach einem Unfall gesperrt. Hier gibt es Stau. A9 Berlin-München, Vorsicht zwischen Dreußig und Eisenberg. Hier läuft in beiden Richtungen eine Entenfamilie auf der Fahrbahn. A71 Richtung Sangerhausen, Vorsicht in Höhe Ilmenau-West, liegen Fahrzeugteile auf allen Fahrspuren. Die B87 Richtung Torgau ist in Höhe Abzweig Schwarzer Bär nach einem Unfall gesperrt. Die B169 ist zwischen Schneeberg und Aue in beiden Richtungen nach einem Unfall gesperrt. Und die B93 ist in Höhe Borna in beiden Richtungen ebenfalls nach einem Unfall gesperrt. Soweit der MDR-Verkehrsdienst. Die Zeit 14.04 Uhr.
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1: Um 16 Uhr mit Ralf Valencia. Beim FDP-Bundesparteitag kommt es überraschend zu einem Machtkampf um den Parteivorsitz. Die Europaabgeordnete Marie-Agnes Strack-Zimmermann erklärte sich bereit, gegen den bisher einzigen Bewerber Wolfgang Kubicki anzutreten. Sie wolle mit ihrer kurzfristigen Kandidatur ein Zeichen setzen für die linksliberalen Stimmen in der FDP. Kubicki gilt in der Partei als Rechtsliberaler. Er begrüßte in seiner Bewerbungsrede die Gegenkandidatur. Mehrere tausend Menschen haben sich im österreichischen Matrei am Brennerpass zu einer Kundgebung versammelt. Die Demonstranten fordern einen besseren Lärmschutz und dass der Schwerlastverkehr auf die Schiene verlagert wird. Der Bürgermeister der Gemeinde Geries kündigte an, dass die Anwohner auch nach dem Aktionstag nicht ruhen werden. Wegen des Protests ist die Brennerroute bis zum Abend gesperrt. Das befürchtete Verkehrschaos blieb allerdings bislang aus. Die EU-Richtlinie für mehr Transparenz bei Gehältern von Frauen und Männern kommt in Deutschland später als geplant. Wie das Bundesfamilienministerium mitteilte, sollen die EU-Regeln bis Anfang 2027 in deutsches Recht umgesetzt werden und damit ein halbes Jahr später als ursprünglich vorgesehen. Grund sei weiterer Abstimmungsbedarf. Die EU-Richtlinie verpflichtet Arbeitgeber, unter anderem Gehaltsstrukturen offenzulegen. Das soll helfen, die Lohnlücke zwischen Männern und Frauen zu schließen. In Deutschland liegt das Lohngefälle im Schnitt bei 16%. Die Technikerkrankenkasse registriert einen Höchststand beim Verdacht auf Behandlungsfehler. Wie die Krankenkasse mitteilte, wurden im vergangenen Jahr mehr als 7.500 Fälle gemeldet. Das seien 14% mehr als im Jahr zuvor. Bei der Überprüfung habe sich jeder dritte Fall erhärtet, sodass ein Verfahren eröffnet worden sei. Zugleich gäbe es eine hohe Zahl an unentdeckten Fällen. Zu oft noch würden Fehler verschwiegen oder bagatellisiert, statt sie als Chance für Verbesserungen zu nutzen. Der englische Spitzenclub FC Liverpool hat sich von Cheftrainer Arne Slot getrennt. Das teilte der Club des deutschen Nationalspielers Florian Wirtz mit. Der Niederländer war erst vor 2 Jahren als Nachfolger von Jürgen Klopp gekommen und gewann mit den Reds auf Anhieb die englische Meisterschaft. In dieser Saison wurde Liverpool jedoch nur Fünfter. Das waren die Nachrichten. Und nun zum Wetter mit den Temperaturen von 15 Uhr. Auf dem Brocken heiter bei 14 Grad, Chemnitz heiter 22, Dresden sonnig 23, Eisenach sonnig 24, Erfurt sonnig 22, auf dem Fichtelberg heiter bei 17 Grad. Gera 23, Görlitz sonnig 24, Halle sonnig 22, Leipzig sonnig 23, in Magdeburg bedeckt bei 22 Grad und bedeckt auch in Meiningen, auch hier 22 Grad. Die Vorhersage: am Abend heiter bis wolkig und meist trocken, nur im Süden von Thüringen und Sachsen vereinzelt Schauer oder Gewitter, 18 bis 22 Grad. In der Nacht locker bewölkt oder klar und trocken, in den Frühstunden stellenweise Nebel, Tiefstwerte 13 bis 10 Grad. Morgen im Osten zu Beginn heiter, sonst von Westen her zunehmend dichte Wolken und kräftige Schauer oder Gewitter, zum Teil auch Unwetter mit Hagel, Starkregen und Sturmböen. Höchstwerte 20 bis 25 Grad. Am Montag weitere Schauer oder Gewitter, danach Aufheiterungen und etwas kühler. MDR Verkehrsdienst, A2 Richtung Berlin. Zwischen Burgzentrum und Burg Ost 5 Kilometer Stau und stockender Verkehr nach einem Unfall. A4 Richtung Dresden, zwischen Stadtroda und dem Hermsdorfer Kreuz steht ein brennendes Fahrzeug. Und A38 Richtung Leipzig, zwischen Altstädt und Eisleben Behinderungen nach einem Unfall. Soweit der MDR Verkehrsdienst, die Zeit 16.04 Uhr.
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1: Um 17 Uhr mit Sophia Spyropoulos. Wolfgang Kubicki ist neuer Bundesvorsitzender der FDP. Der 74-Jährige setzte sich beim Parteitag in Berlin in einer Kampfabstimmung gegen die Europapolitikerin Marie-Agnes Strack-Zimmermann durch. Kubicki erhielt knapp 60% der delegierten Stimmen. Die FDP ist nur noch in 6 Landesparlamenten vertreten und nur noch in Sachsen-Anhalt an einer Landesregierung beteiligt. Dort wird im September gewählt. Rund 5000 Menschen haben am Brenner gegen die massive Verkehrsbelastung demonstriert. Sie machten ihren Unmut über Lärm und Abgase deutlich. Die Demonstranten forderten einen besseren Lärmschutz und dass der Schwerlastverkehr auf die Schiene verlagert wird. Die Kundgebung fand direkt auf der A13 bei Mantrei statt. Deshalb ist die Brennerroute bis zum Abend gesperrt. Das befürchtete Verkehrschaos blieb bislang aus. Die Techniker-Krankenkasse registriert einen Höchststand beim Verdacht auf Behandlungsfehler. Wie die Krankenkasse mitteilte, wurden im vergangenen Jahr mehr als 7.500 Fälle gemeldet. Das seien 14% mehr als im Jahr zuvor. Bei der Überprüfung habe sich jeder dritte Fall erhärtet, sodass ein Verfahren eröffnet worden sei. Zugleich gebe es eine hohe Zahl an unentdeckten Fällen. Zu oft noch würden Fehler verschwiegen oder bagatellisiert, statt sie als Chance für Verbesserungen zu nutzen. In Aschersleben ist eine Ausstellung mit Werken der Künstler Jonathan Mese und Neo Rauch zu sehen. Unter dem Titel »Feine Herrschaften« werden Lithografien, Zeichnungen und Ölarbeiten gezeigt. Darunter sind auch Gemeinschaftsarbeiten der beiden Künstler. Die Grafikstiftung Neo Rauch erklärte, die Arbeiten zeigten einen spannenden Dialog über Herrschaft, Ideologie und die Rolle der Kunst. Beim Giro d'Italia steht Radprofi Jonas Vingegaard vor dem Gesamtsieg. Der Däne setzte sich auf der 200 Kilometer langen Bergetappe durch und baute seinen Vorsprung im Gesamtklassement auf mehr als 5 Minuten aus. Für Vingegaard war es bereits der 5. Tagessieg bei dieser Rundfahrt. Auf dem Schlussstück morgen rund um Rom wird der Gesamtführende traditionell nicht mehr angegriffen. Das waren die Nachrichten. Zum Wetter mit den aktuellen Temperaturen. In Atern 25 Grad, Dresden leicht bewölkter Himmel und 23 Grad, Eisenach fast wolkenlos 24, Erfurt fast wolkenlos 23 Grad, Gardelegen bedeckt bei 22, Hoyerswerda wolkenlos 25, Magdeburg stark bewölkt bei 23 Grad, Neuhaus am Rennweg fast wolkenlos 21, Oschatz wolkenlos 23 Grad, Plauen fast wolkenlos 24, Wernigerode stark bewölkt 21 Grad und Wittenberg meldet 22 Grad. Am Abend heiter und meist trocken, nur im Süden vereinzelt Schauer oder Gewitter, 18 bis 22 Grad. In der Nacht gering bewölkt oder klar und trocken, 13 bis 10 Grad. Morgen erst heiter, später von Westen her dichte Wolken und kräftige Schauer oder Gewitter mit Unwetterpotenzial, 20 bis 25 Grad. Und am Montag weitere Schauer oder Gewitter, danach Aufheiterungen und etwas kühler. Der MDR-Verkehrsdienst, A2 Richtung Berlin zwischen Burgzentrum und Burgost, 5 Kilometer Stau und stockender Verkehr nach einem Unfall. Und A38 Richtung Leipzig zwischen Altstädt und Eisleben, Behinderungen nach einem Unfall. Soweit der Verkehrsdienst, 17.04 Uhr.
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2: Um 18 Uhr mit Sophia Spyropoulos. Wolfgang Kubicki ist neuer Bundesvorsitzender der FDP. Der 74-Jährige setzte sich beim Parteitag in Berlin in einer Kampfabstimmung gegen die Europapolitikerin Marie-Agnes Strack-Zimmermann durch. Kubicki erhielt knapp 60% der Delegiertenstimmen. Kubicki sagte nach seiner Wahl, er werde alles tun, um die FDP bei den Landtagswahlen im Herbst zum Erfolg zu führen. Im September wird in Sachsen-Anhalt, Mecklenburg-Vorpommern und Berlin ein neuer Landtag gewählt. Rund 5000 Menschen haben am Brenner gegen die massive Verkehrsbelastung demonstriert. Sie machten ihren Unmut über Lärm und Abgase deutlich. Die Demonstranten forderten einen besseren Lärmschutz und dass der Schwerlastverkehr auf die Schiene verlagert wird. Die Kundgebung fand direkt auf der A13 bei Mantrei statt. Deshalb ist die Brennerroute bis zum Abend gesperrt. Das befürchtete Verkehrschaos blieb bislang aus. Die EU-Richtlinie für mehr Transparenz bei Gehältern von Frauen und Männern kommt in Deutschland später als geplant. Wie das Bundesfamilienministerium mitteilte, sollen die EU-Regeln bis Anfang 2027 in deutsches Recht umgesetzt werden und damit ein halbes Jahr später als ursprünglich vorgesehen. Grund sei weiterer Abstimmungsbedarf. Die EU-Richtlinie verpflichtet Arbeitgeber unter anderem, Gehaltsstrukturen offenzulegen. Das soll helfen, die Lohnlücke zwischen Männern und Frauen zu schließen. In Deutschland liegt das Lohngefälle im Schnitt bei 16%. Der Papst sieht durch die Digitalisierung die seelische Gesundheit der Jugend bedroht. Leo XIV. Sagte im Vatikan, viele junge Menschen verfügten über immer ausgefeiltere technologische Werkzeuge. Sie hätten aber Schwierigkeiten, einen Sinn zu finden, für den es sich zu leben lohne. Die Reduzierung des Menschen auf Daten, Konsum und Erfolg führe zu Angst, Einsamkeit und psychischen Belastungen. Junge Menschen sollten nicht nur digital vernetzt sein, sondern auch mit sich selbst und mit anderen Menschen. Der Papst hatte zuletzt auch strengere Regeln für künstliche Intelligenz gefordert. In Aschersleben ist eine Ausstellung mit Werken der Künstler Jonathan Mese und Neo Rauch zu sehen. Unter dem Titel »Feine Herrschaften« werden Lithografien, Zeichnungen und Ölarbeiten gezeigt. Darunter sind auch Gemeinschaftsarbeiten der beiden Künstler. Die Grafikstiftung Neo Rauch erklärte, die Arbeiten zeigten einen spannenden Dialog über Herrschaft, Ideologie und die Rolle der Kunst. Das waren die Nachrichten. Zum Wetter mit den aktuellen Temperaturen. Auf dem Brocken stark bewölkt bei 14 Grad, Chemnitz leicht bewölkt 21, Dresden leicht bewölkt 22, Eisenach leicht bewölkt 24, Erfurt leicht bewölkt 23, Wichtelberg fast wolkenlos bei 17 Grad, Gera meldet 23 Grad, Görlitz wolkenlos ebenfalls 23, Halle fast wolkenlos 22, Leipzig leicht bewölkt 23 Grad, Magdeburg ebenfalls leicht bewölkt 23 Grad, Meiningen wolkig bei 22 Grad. In der Nacht klar oder gering bewölkt und trocken, 13 bis 10 Grad. Morgen erst heiter, dann wechselnd bewölkt und einige teils kräftige Schauer und Gewitter, 22 bis 26 Grad. Am Montag Wechsel von Sonne und Wolken, dabei gebietsweise Schauer und Temperaturrückgang. Der MDR-Verkehrsdienst, A2 Richtung Berlin zwischen Lostau und Burgost, 3 Kilometer Stau an der geräumten Unfallstelle. A9 Richtung München zwischen Kleinmarzens und Köselitz, 3 Kilometer Stau wegen eines defekten Fahrzeugs. Die A13 Richtung Dresden ist zwischen Großköris und Teupitz wegen eines defekten Fahrzeugs blockiert, zurzeit Stau. Die B6 Meißen-Wurzen ist zwischen Lupa und dem Abzweig Mark-Schönstedt nach einem Unfall gesperrt. Soweit der MDR-Verkehrsdienst. Die Zeit 18.04 Uhr.
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2: Um 19 Uhr mit Sophia Spyropoulos. Der neue FDP-Vorsitzende Wolfgang Kubicki hat eine Zusammenarbeit mit der AfD ausgeschlossen. Kubicki sagte dem Sender Phoenix, es werde keinerlei Kooperation geben. Man müsse aber den Leuten erklären, was im Programm der AfD stehe. Das sei, Zitat, Bullshit im wahrsten Wortsinn. Kubicki hatte sich zuvor beim Bundesparteitag in einer Kampfabstimmung gegen die Europaabgeordnete Marie-Agnes Strack-Zimmermann durchgesetzt. Er wurde mit gut 59% zum Vorsitzenden gewählt. Rund 5000 Menschen haben am Brenner gegen die massive Verkehrsbelastung demonstriert. Sie machten ihren Unmut über Lärm und Abgase deutlich. Die Demonstranten forderten einen besseren Lärmschutz und dass der Schwerlastverkehr auf die Schiene verlagert wird. Die Kundgebung fand direkt auf der A13 bei Mantrei statt. Deshalb ist die Brennerroute bis zum Abend gesperrt. Das befürchtete Verkehrschaos blieb bislang aus. Die EU-Richtlinie für mehr Transparenz bei Gehältern von Frauen und Männern kommt in Deutschland später als geplant. Wie das Bundesfamilienministerium mitteilte, sollen die EU-Regeln bis Anfang 2027 in deutsches Recht umgesetzt werden und damit ein halbes Jahr später als ursprünglich vorgesehen. Grund sei weiterer Abstimmungsbedarf. Die EU-Richtlinie verpflichtet Arbeitgeber unter anderem, Gehaltsstrukturen offenzulegen. Das soll helfen, die Lohnlücke zwischen Männern und Frauen zu schließen. In Deutschland liegt das Lohngefälle im Schnitt bei 16%. Der Papst sieht durch die Digitalisierung die seelische Gesundheit der Jugend bedroht. Leo XIV. Sagte im Vatikan, viele junge Menschen verfügten über immer ausgefeiltere technologische Werkzeuge. Sie hätten aber Schwierigkeiten, einen Sinn zu finden, für den es sich zu leben lohne. Die Reduzierung des Menschen auf Daten, Konsum und Erfolg führe zu Angst, Einsamkeit und psychischen Belastungen. Der Papst hatte zuletzt auch strengere Regeln für künstliche Intelligenz gefordert. In Aschersleben ist eine Ausstellung mit Werken der Künstler Jonathan Mese und Neo Rauch zu sehen. Unter dem Titel Feine Herrschaften werden Lithografien, Zeichnungen und Ölarbeiten gezeigt. Darunter sind auch Gemeinschaftsarbeiten der beiden Künstler. Die Grafikstiftung Neo Rauch erklärte, die Arbeiten zeigten einen spannenden Dialog über Herrschaft, Ideologie und die Rolle der Kunst. Das waren die Nachrichten. Das Wetter. Sonnenuntergang in Halle 21.17 Uhr, Sonnenaufgang morgen um 5.01 Uhr. In der Nacht klar oder leicht bewölkt und trocken, zum Morgen örtlich Nebel, Tiefstwerte 13 bis 9 Grad. Morgen erst heiter, im Verlauf von Westen her auch dichtere Wolken, teils kräftige Schauer und Gewitter, 22 bis 26 Grad. Am Montag Wechsel von Sonne und Wolken, gebietsweise Schauer und kühler. 19.03 Uhr. Der MDR-Verkehrsdienst. Vorsicht auf der A2 Richtung Berlin zwischen Burg Ost und Thesen liegt ein Plastikteil auf der linken Spur. A4 Richtung Frankfurt zwischen Hermsdorf und Hermsdorf Ost steht ein defektes Fahrzeug. A9 Richtung München zwischen Kleinmarzehns und Köselitz defektes Fahrzeug auf der rechten Spur. Vorsicht auf der A38 Richtung Göttingen zwischen Merseburg Nord und Bad Lauchstädt. Eine ungesicherte Unfallstelle auf der rechten Spur. Und die B6 Meißen-Wurzen ist zwischen Luppa und dem Abzweig Mark-Schönstädt nach einem Unfall gesperrt. Soweit der Verkehrsdienst.
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1: Um 20 Uhr mit Sophia Spyropoulos. Der neue FDP-Vorsitzende Wolfgang Kubicki hat eine Zusammenarbeit mit der AfD ausgeschlossen. Kubicki sagte dem Sender Phoenix, es werde keinerlei Kooperation geben. Man müsse aber den Leuten erklären, was im Programm der AfD stehe. Das sei, Zitat, Bullshit im wahrsten Wortsinn. Kubicki hatte sich zuvor beim Bundesparteitag in einer Kampfabstimmung gegen die Europaabgeordnete Marie-Agnes Strack-Zimmermann durchgesetzt. Er wurde mit gut 59% zum Vorsitzenden gewählt. Die Sperre der Brenner-Autobahn in Österreich ist aufgehoben worden. Der Autobahnbetreiber teilte mit, alle Spuren seien wieder offen. Der Brennerpass an der Grenze zu Italien war seit dem Vormittag wegen Protesten gegen die hohe Verkehrsbelastung blockiert. Rund 5000 Menschen beteiligten sich daran. Sie forderten einen besseren Lärmschutz und dass der Schwerlastverkehr auf die Schiene verlegt wird. Die Brennerroute ist die wichtigste Straßenverbindung über die Alpen. Im Kampf gegen den Ebola-Ausbruch in der Demokratischen Republik Kongo hat die Weltgesundheitsorganisation eine bessere Zusammenarbeit angemahnt. WHO-Chef Tedros forderte bei einem Besuch vor Ort zudem, man müsse mehr auf die lokale Bevölkerung hören. Das sei wichtig, um wirksame Lösungen gegen die Epidemie zu finden. Seit Mitte Mai sind in dem Land fast 250 Ebola-Tote registriert worden. Die WHO befürchtet, dass das Ausmaß der Epidemie deutlich größer ist. Die EU-Richtlinie für mehr Transparenz bei Gehältern von Frauen und Männern kommt in Deutschland später als geplant. Wie das Bundesfamilienministerium mitteilte, sollen die EU-Regeln bis Anfang 2027 in deutsches Recht umgesetzt werden und damit ein halbes Jahr später als ursprünglich vorgesehen. Grund sei weiterer Abstimmungsbedarf. Die EU-Richtlinie verpflichtet Arbeitgeber unter anderem, Gehaltsstrukturen offenzulegen. Das soll helfen, die Lohnlücke zwischen Männern und Frauen zu schließen. Die Leipziger Handballerinnen sind in die Bundesliga zurückgekehrt. Der HC Leipzig bezwang im letzten Spiel der Saison Mainz 37-24 und sicherte sich damit in der zweiten Bundesliga den ersten Tabellenplatz. Der vielfache deutsche Meister spielte zuletzt vor 9 Jahren in der höchsten Handballliga. 2017 wurde der Verein nach Insolvenz in die dritte Liga zwangsversetzt. Das waren die Nachrichten. Das Wetter: in der Nacht klar oder gering bewölkt und trocken, zum Morgen örtlich Nebel, Tiefstwerte 13 bis 9 Grad. Morgen erst heiter, im Verlauf von Westen her auch dichtere Wolken und einige teils kräftige Schauer und Gewitter. Örtlich Unwetterpotenzial, Höchstwerte dann 22 bis 26 Grad, am Montag Wechsel von Sonne und Wolken, gebietsweise Schauer. Damit ist es 20.03 Uhr.
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4: Herzlich willkommen zu diesem Opernabend aus der Metropolitan Opera in New York. Senden wir heute die Oper El Último Sueño de Frida y Diego, der letzte Traum von Frida und Diego, von der Komponistin Gabriela Lina Frank. Eine Oper über das gefeierte mexikanische Künstlerpaar Frida Kahlo und Diego Rivera. Die Titelpartie übernehmen die Mezzosopranistin Isabel Leonard und der Bariton Carlos Alvarez. Am Pult steht Yannick Nézet-Séguin. ARD Oper, heute präsentiert von NDR Kultur. Ich bin Friederike Westerhaus. Schönen guten Abend. In der Met führen Deborah Lou Harder und Ira Siff durch die Sendung. In rund 10 Minuten hebt sich der Vorhang an der Met. Die US-Amerikanerin Gabriela Lina Frank, 1972 geboren, ist gerade mit dem Pulitzer-Preis für Musik ausgezeichnet worden. Dies ist ihre erste Oper, uraufgeführt 2022 in San Diego. Und auch der Librettist Nilo Cruz ist Pulitzer-Preisträger. Es ist erst die dritte spanischsprachige Oper, die an der Met in ihrer langen Geschichte überhaupt gezeigt wird. Die Handlung kreist um ein imaginäres Wiedersehen von Frida und Diego nach Fridas Tod. Am mexikanischen Dia de los Muertos, dem Tag der Toten, kehrt Frida aus der Unterwelt auf die Erde zurück. Das Ganze also in Anlehnung an den Orpheus-Mythos. Und auch wenn es eine fiktive Handlung ist, die realen Personen Frida Kahlo und Diego Rivera sind Ausgangspunkt für das Projekt. Frida Kahlo, eine Ikone, weltweit gefeiert. Silke Hennig über ihr Leben und ihre Beziehung zu Diego Rivera.
0: Selbstbildnis mit Samtkleid, Selbstbildnis mit Affen, Selbstbildnis mit Dornenhalsband, mit Halskette und immer wieder als Schmerzensfrau. Zentrales Motiv der Bilder Frida Kahlos ist Frida Kahlo. Mehr als ein Drittel ihres Gesamtwerks besteht aus Selbstporträts. Immer ernst, die zusammengewachsenen dunklen Augenbrauen und den Damenbart betont, machte sie ihr Gesicht zum Markenzeichen und sich selbst zur Ikone.
5: Ich war hingerissen von dieser wunderbaren Person, die ja damals noch keine Kultfigur war.
0: Erinnerte sich der Kunsthändler und Sammler Heinz Berggrün, der Frida Kahlo 1940 begegnet war.
5: Damals war sie eine anonyme, junge, kranke Mexikanerin.
0: Beide verbindet eine kurze Liebesaffäre. Krank ist Frida Kahlo fast ihr ganzes Leben lang. Zu einer frühen Polioerkrankung, die wohl eher eine Fehlbildung der Wirbelsäule war, kommt der schreckliche Busunfall dazu, bei dem die 18-Jährige innere Verletzungen davonträgt, die wiederholt Operationen, Krankenhausaufenthalte, Fehlgeburten, Abtreibungen und das Tragen eines Gips- oder Stahlkorsetts zur Folge haben. Auf dem Krankenlager beginnt sie zu malen.
6: Ich male mich, weil ich sehr viel Zeit alleine verbringe und weil ich das Motiv bin, das ich am besten kenne.
0: Leiden einerseits, Leidenschaft andererseits. Beides stellt Frida Kahlo in ihrer Malerei aus. Denn auf den einen Unfall in ihrem Leben folgt, wie sie selbst sagt, noch ein zweiter, Diego Rivera. Der erheblich ältere Maler ist erfolgreich und eine Kultfigur, nicht nur in Mexiko, lange bevor sie es wird. Kahlo ist 22, als sie ihn heiratet.
7: Und dann haben sie sich wieder gezankt und haben sich scheiden lassen.
0: Die Fotografin Giselle Freund war mit beiden gut bekannt.
7: Und dann haben sie sich wieder verheiratet. Denn Diego war, heute war er Kommunist, ist doch was Gegenteil.
0: Und er hatte, zum Leidwesen seiner Frau, zahlreiche Affären. Ein charismatischer Mann.
7: So was Hässliches habe ich lange nicht mehr gesehen. Er hatte einen großen Bauch und war hässlich, ein hässlicher Mensch. Aber wenn er sprach, dann war das so amüsant und so intelligent, dass man vergisst, wie er aussieht.
8: Con su cabeza asiática, sobre la que nace un pelo oscuro.
0: Vor einigen Jahren tauchte dieses Tondokument auf. Doch ob es wirklich Frida Kahlo ist, die ihren Ehemann Diego als riesiges Kind mit asiatischem Kopf beschreibt, ist umstritten. Lange bevor die Frauenbewegung das Private zum Politischen erklärt und die Malerin zum Idol erhebt, lebt Frida Kahlo genau das vor. Nicht nur aus Eitelkeit gibt sie statt 1907 als Geburtsdatum 1910 an, das Jahr, das den Beginn der mexikanischen Revolution markiert. Sie malt bewusst naiv, volkstümlich. Eifern ihre Landsleute europäischen Vorbildern nach, stilisiert sie sich im Alltag und in ihrer Kunst zu indigenen Mexikanerin. Wie Diego Rivera hat auch sie viele Liebschaften. Mit Männern wie dem russischen Revolutionär Leo Trotzki, aber auch mit Frauen. Ein Leben außerhalb jeder Norm, x-fach verfilmt und auf die Bühne gebracht, das am 13. Juli 1954 endet. Mit 47 Jahren starb Frida Kahlo, wahrscheinlich an einer Lungenembolie.
4: Silke Hennig hat auf das Leben von Frida Kahlo geblickt und wir begegnen den Rollen Frida Kahlo und Diego Rivera gleich auf der Opernbühne der Metropolitan Opera in New York in El Último Sueño de Frida y Diego von Gabriela Lina Frank. Aber wie bringt man dieses schillernde Künstlerpaar auf die Bühne? Der Librettist Nilo Cruz.
9: When the idea of doing an opera of Frida and Diego
10: Als die Idee auf mich zugekommen ist, eine Oper über Frida und Diego zu machen, hatte ich erst etwas Angst davor. Die beiden sind Giganten in der Kunst, überragende Persönlichkeiten. Und ich dachte mir, brauchen wir noch eine weitere Frida und Diego-Geschichte? Aber dann habe ich meine Meinung irgendwie geändert. Ich habe mir überlegt, dass es kein Biopic sein muss, keine Biografie. Als ich ein Musikstück von Gabriela gehört habe, über den Dia de Muertos in Mexiko, dachte ich, das könnte der Einstieg in die Oper sein. Bevor Diego Rivera starb, wollte er, dass seine Asche mit der Asche von Frida Kahlo vereint wird. Und das ist mir im Gedächtnis geblieben. Obwohl ihre Beziehung im Leben turbulent war, war Frida seine Seelenverwandte.
9: Frida was his soulmate.
4: Der Librettist Nilo Cruz. Zwei Akte hat die Oper. Die Handlung beginnt im Jahr 1957, also 3 Jahre nach Fridas Tod, auf einem Friedhof bei Mexico City am Tag der Toten. Die Dorfbewohner ehren ihre Verstorbenen und bitten sie, für diesen einen besonderen Tag aus der Unterwelt zurückzukehren. Und auch Diego Rivera trifft ein, 70 Jahre schon sehr geschwächt. Und Diego fleht die tote Frida an, sie möge zu ihm zurückkehren. Aber als ihm eine alte Blumenverkäuferin prophezeit, dass er selbst bald zu den Toten gehören werde, geht er verärgert weg. Die alte Frau offenbart sich als Katrina. Sie ist die Königin der Unterwelt und dort in der Unterwelt befiehlt sie Frida, in die Welt der Lebenden zurückzukehren und Diego zu suchen. Aber Frida will das gar nicht. Sie glaubt nicht, dass Diego tatsächlich nach ihr gerufen hat. Katrina beharrt darauf, Diego sei kurz vor dem Sterben und Frida müsse ihm den Weg weisen. Die aber will nicht zurückkehren. Sie habe in ihrem Leben 2 qualvolle Katastrophen erlitten, die schweren Verletzungen von dem Unfall und die Begegnung mit Diego Rivera. Einige Seelen in der Unterwelt bereiten sich auf die Rückkehr zu ihren Liebsten vor und Frida beobachtet einen jungen Schauspieler namens Leonardo, der probt gerade seine Imitation von Greta Garbo. Er will einen Fan von Greta Garbo besuchen, der jedes Jahr hofft, dass sie ihm erscheinen möge. Und Leonardo ermutigt Frida zur Rückkehr, nicht nur für Diego, sondern um ihrer selbst willen und wegen ihrer Kunst. Er hilft ihr beim Anziehen, ihr folkloristisches Kleid, blumengeschmückte Frisur. Und er schlägt vor, sie könne ein neues Selbstporträt malen, ohne die Qualen, die ihre Kunst geprägt hat. Katrina ruft die Namen von denen auf, die in die Welt der Lebenden reisen dürfen und sieht Leonardo in seinem Greta Garbo-Kostüm. Sie weist ihn ab, denn Garbo ist noch gar nicht gestorben. Aber Frida legt ein gutes Wort für Leonardo ein und Katrina lässt ihn ziehen. Leonardo überredet, Frida mitzukommen, während Diego weiterhin nach ihr ruft und Frida entscheidet sich letztlich dafür. Katrina legt die Regeln fest, Frida darf die Lebenden nicht berühren. Schon bei einer einzigen Liebkosung würden ihre körperlichen Qualen zurückkehren und sie darf nur für einen einzigen Tag bleiben. Am Ende des Aktes beginnt Frida mit den anderen Seelen ihren Aufstieg, glücklich darüber, zu ihrer Kunst zurückzukehren. El Último Sueño de Frida y Diego ist die erste Oper von der Komponistin Gabriela Lina Frank.
11: You know, when I saw the libretto, I felt, wow, how am I going to do this?
12: Als ich das Libretto sah, dachte ich, wow, wie soll ich das machen? Ich habe die Welt der Toten, ich habe die Welt der Lebenden. Und später taucht noch eine weitere Welt auf, nämlich die Welt der Kunst. Ich weise den einzelnen Welten nicht bestimmte Instrumente zu. Ich wollte mich diesbezüglich nicht einschränken. Jede einzelne Welt ist ernst, aber auch lebhaft. Die Welt der Toten ist für mich immer noch mehr mit Leben gefüllt als die Welt der Lebenden. Und einer der Gründe dafür ist Katrina. Sie ist der überraschende dritte Charakter, die Königin der Unterwelt. Und sie bekommt einige der besten Musikstücke. Meiner Meinung nach hat sie auch die besten Zeilen. Also musste ich sicherstellen, dass ich die Welt der Toten nicht irgendwie als still und dunkel betrachte. Nein, sogar die Geister fürchten sich vor Katrina. Und es gibt all diese Streitigkeiten und Witze, die vorkommen. Aber am Ende ist sie die Königin. In der Welt der Toten spüren wir also wirklich die Macht. Sie hat die Macht.
11: In the world of the dead, we really get the sense of power, that she has the power.
4: Die Komponistin Gabriela Lina Frank. Eine besondere Farbe bringt sie mit dem Marimbafon ein Instrument, das in der traditionellen Musik von Mexiko häufig vorkommt. Der erste Akt aus El Sueño de Frida y Diego. Die Hauptrollen in ihrer Auftrittsreihenfolge: Diego Carlos Alvarez Bariton, Katrina Gabriela Reyes Sopran, Frida Isabel Leonard Mezzosopran, Leonardo, Nils Wanderer, Countertenor. Der Deutsche feiert mit der Rolle sein Debüt an der Met.
12: Mit dabei sind der Chor und das Orchester der Metropolitan Opera. Am Pult steht Musikdirektor Yannick
13: Nézet-Séguin. The Metropolitan Opera Orchestra and Chorus are led by the Met's Jeanette Lerman-Neubauer Music Director, Yannick Nézet-Séguin. This production by Deborah Kolker is inspired by the vibrant and surrealist paintings of Frida Kahlo, as well as depictions of the Mexican people by Diego Rivera. The ceiling is mirrored, and the raked stage has fissures that open to reveal the red light and smoke of the underworld. A blood-red tree with bare branches.
12: Die farbigen Bilder von Frida Kahlo haben auch die Inszenierung von Deborah Kolker geprägt. Ein roter Baum steht auf der Bühne. Ein Bild für den Körper von Frida Kahlo mit ihren Adern, mit ihren Venen. Die Wurzeln reichen bis in die Unterwelt hinab.
13: Katrina appears spectacularly as a skeleton with a sumptuous fishtail gown. 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And here is Act One of El Último Sueño de Frida y Diego, a network premiere live from the Metropolitan Opera.

0: Frida joins the souls who will journey to the land of the living, where she will be reunited with Diego and with her art. 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
1: Frida schließt sich den Seelen an, die aus der Unterwelt in die Welt der Lebenden zurückkehren. Dort wird sie Diego wiedersehen und wieder mit ihrer Kunst verbunden sein. Das war der erste Akt aus El Último Sueño de Frida y Diego von Gabriela Lena Frank. Eine Oper, inspiriert von der Beziehung des Künstlerpaares Frida Kahlo und Diego Rivera, gekleidet in einen modernen Orpheus-Mythos. 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Sie hörten als Katrina, Königin der Unterwelt, Gabriela Reyes, Sopran, Frida Isabel Leonard, Mezzosopran, Diego Carlos Alvarez, Bariton, Leonardo Nils Wanderer, Countertenor. Den Chor und das Orchester der Metropolitan Opera, die Leitung hat Yannick Nézet-Séguin. In der Met gibt es jetzt eine rund 30-minütige Pause. Wir hatten die Gelegenheit, mit der Komponistin Gabriela Lena Frank zu sprechen. Dies ist ihre erste Oper. Aber zunächst zu dem deutschen Countertenor Nils Wanderer. Es ist sein Debüt an der Metropolitan Opera. Natürlich extrem aufregend. Das hat er unserer New York-Korrespondentin Giselle Uecker im Videocall erzählt.
2: Ach. Es ist wirklich surreal. Es ist wirklich wie in einem Traum. Man weiß seit mittlerweile fast 2 Jahren, dass man das machen wird. Und trotzdem ist es jeden Tag aufs Neue überraschend. Es ist die schönste Erfahrung meines Lebens, muss ich sagen. Also die Rolle ist sehr besonders für mich. Die spricht mich persönlich als Sänger, als Künstler und als Mensch an. Die Musik, die Kollegen, das Haus, alles sozusagen ist so unterstützend und ist so kameradschaftlich, dass man einfach nur gewinnen kann, weil man einfach wirklich das Beste aus sich herausholen möchte.
1: Nils Wanderer singt die Rolle des Schauspielers Leonardo, eine Figur in der Unterwelt. Am Dia de los Muertos, dem Tag der Toten, will er in die Welt der Lebenden zurückkehren, verkleidet als Greta Garbo, um einen Garbo-Fan zu beglücken, und er überredet Frida, ihn zu begleiten.
2: Also man muss dazu wissen, dass Leonardo ja sozusagen aus Nilo Cruz, dem Librettisten, aus dessen Fantasie geboren wurde, weil er am Tag der Toten in Mexiko überall diese Schreine gesehen hat mit wunderbaren Film-Divas und die da einfach sozusagen wie verehrt wurden. Er dachte, er will im Stück eine Figur haben, die auch diesen Traum, diesen Último Sueño auch darstellt. Und deswegen war ich auch so dankbar dafür, eine Figur zu haben, die nicht direkt greifbar ist und eben auch keine Direktheit hat. Sondern Leonardo ist eigentlich ein Symbol der Kunst. Und es ist eigentlich das erste Mal im Stück, dass Frida sozusagen nicht mehr kämpfen muss. Sie kommt an und Leonardo nimmt sie in die Arme und sagt, jetzt bist du sicher, lass mich dir helfen. Ich würde gern dir deine Schönheit zeigen, deine Kunst näher bringen. Ich will dich unterstützen. Also er hat sowas, ich würde immer sagen, in der Oper fast so was Ammenartiges auf eine Weise, aber er ist auch mehr als das. Man sieht auch, dass da eine erotische Energie ist bei den beiden. Es ist eben nicht nur irgendwie die Drag Queen oder der Freund. Es ist alles und nichts und das macht das Ganze ja auch so besonders. Es ist immer so ein bisschen changiert zwischen den Welten. Und ich glaube, dass Frida auch in ihrem Leben einfach so viel gestruggelt hat und so viel auch kämpfen musste, auch mit unglaublichen Schmerzen und anderen Hindernissen als Frau, dass es für sie nicht einfach war, zu sagen, ach, ich geh mal kurz zurück und mach wieder Kunst, sondern sie brauchte jemanden, der sie da auch ein bisschen hinführt. Ich glaube, das Überzeugende ist, als sie sich selbst im Spiegel sieht und diese Worte von mir hört, alles sehr, also affirmative, also sehr unterstützend, sehr tragend. Du bekommst einen neuen Mund, du bekommst neue Beine, wir schenken dir einen neuen Körper, du wirst zurückkehren und du kannst ohne Schmerzen deine Kunst leben. Und ich glaube, das ist es, was sie sozusagen dann ihr die Angst nimmt und auch ihr diesen Mut gibt, sozusagen wieder aufzusteigen und noch einmal Diego zu sehen und noch einmal auch in dieser Welt ja, sich als Künstlerin darstellen zu dürfen.
1: Die Komponistin Gabriela Lena Frank, die verleiht jeder Rolle ihre Eigenart und auch diese Musik schätzt Nils Wanderer gerade auch darin, wie sie unterschiedliche Menschen erreichen und ansprechen kann.
2: Gabriela schreibt wunderschöne Musik für Sänger. Sie gibt uns allen die Möglichkeit zu strahlen und zu und Linien zu singen, die einfach so wunderschön und berührend sind und ist in der Lage, Emotionen, sei es wie das Lachen der Katrina oder sei es der Schmerz der Frida oder sei es das Liebevolle von mir, das in Musik zu übersetzen. Und das ist einfach, glaube ich, in unserer Zeit so wichtig, dass wir allen Menschen die Chance geben, auf ihre Weise diese Kunstform neu zu erleben. Und ich glaube, das ist ein tolles Stück dafür.
1: Der Countertenor Nils Wanderer. Vor ein paar Tagen konnte ich mit der Komponistin Gabriela Lena Frank per Videocall sprechen. 1972 wurde sie in Berkeley, Kalifornien geboren und gerade erst Anfang Mai ist sie mit dem Pulitzer-Preis für Musik ausgezeichnet worden. Dazu habe ich ihr erstmal gratuliert und sie gefragt, wie sich das für sie anfühlt.
3: Well, it was a huge surprise. I don't think about these things. I try to
4: Es war eine riesige Überraschung. Ich denke über diese Dinge eigentlich nicht nach und versuche mich auf die Arbeit zu konzentrieren. Wenn solche Preise eine zu hohe Anziehungskraft haben, kann es die künstlerische Arbeit auch gefährden. Aber als es dann passiert ist, war ich natürlich sehr glücklich. Und die erste Person, der ich das erzählt habe, war mein Mitbewohner hier in Manhattan, mein Librettist Nilo Cruz, der seinen Pulitzer-Preis vor 23 Jahren gewonnen hat. Er hat dann sofort meine Eltern angerufen und das Ganze war wie in einem Film. Es hatte eine explosive Wirkung in der Community.
1: Dass Sie jetzt mit Nilo Cruz zusammen eine WG teilen, das zeigt ja auch schon, wie stark die Verbindung zwischen Ihnen ist. Und die Oper ist auch nicht das erste Projekt, was Sie zusammen machen.
4: Nein, es ist das jüngste Projekt, das wir gemacht haben. Und hoffentlich wird es noch mehr geben. Wir haben schon an 10 oder 12 anderen Projekten gearbeitet. Wir haben uns 2007 zum ersten Mal getroffen und die Arbeit hat einfach so lange gedauert. Auch die Finanzierung und Opernhäuser zu finden, die sich darauf einlassen. Es gab auch eine gewisse Zurückhaltung, weil die Oper auf Spanisch ist. Das ist wirklich eine neue Entwicklung in der Opernszene. Es hat also einfach Zeit gebraucht. Und Nilo und ich haben in der Zwischenzeit einiges zusammen gemacht. Orchesterlieder geschrieben, ein großes Requiem, Kunstlieder. Wir haben einfach viele der Zutaten abgedeckt, die in eine Oper einfließen. Und so haben wir unsere Freundschaft vertieft, aber auch eine Arbeitsbeziehung aufgebaut. Und das ist sehr wichtig für die Oper. Bei so einem großen Projekt braucht man viel Vertrauen. Man muss viel diskutieren, experimentieren und auch sein Ego ablegen und einfach das auswählen, was am besten funktioniert.
3: The best one, what works best for the story.
1: Und dies ist ja Ihre erste Oper. Es scheint wie alles zu kulminieren in diesem Projekt, was Sie jetzt zusammen gemacht haben. 2022 schon uraufgeführt in San Diego, dann in San Francisco in derselben Saison, jetzt an der Metropolitan Opera. Warum war das Sujet von Frida Kahlo und Diego Rivera für Sie das Richtige? Warum wollten Sie dieses Künstlerpaar in den Fokus stellen?
3: So the truth is, I did not pick them.
4: Ehrlich gesagt hatte jemand anderes die Idee. Als meine Karriere 2007 in Schwung kam, da hat ein Dirigent Lieder von mir gehört, die auf Spanisch und Quechua sind, der indigenen Sprache von Peru. Und die klingen fast, als würden sie in eine Oper gehören. Er war an der Arizona Opera und hat mich kontaktiert und gesagt, dass die Gouverneurin von Arizona Frida Kahlo liebt. Und ich halte viel von ihr. Und wissen Sie, die Frida-Mania, die kommt ja in Wellen. Und damals gab es auch eine Welle, weil der Film über Frida Kahlo mit der Schauspielerin Salma Hayek rausgekommen war. Und der Dirigent fragte, ob ich Interesse hätte, eine Oper über Frida Kahlo zu schreiben. Und ich habe ja gesagt. Ich habe Frida Kahlo schon als kleines Mädchen bewundert. Für mich war sie ein Vorbild. Eine andere Latina, die so kreativ war. Ich bin dann auf Nilo Cruz zugegangen und er wollte nicht einfach die Biografie von Frida Kahlo erzählen, kein Biopic machen. Es sei schon alles gesagt über Frida und Diego. Und dann habe ich ihm ein Stück von mir über den Dia de Muertos vorgespielt, den Tag der Toten, ein großer mexikanischer Feiertag Anfang November, an dem die Lebenden die Erinnerung an die Toten feiern und die Toten in der Vorstellung für eine Nacht in die Welt der Lebenden zurückkehren und in Erinnerungen schwelgen können. Und er sagte, das ist es, das ist unser Rahmen. Frida starb 3 Jahre von Diego und er starb im November 1957.
3: Big Mexican holiday in early November, where the living celebrate the memory of the dead, and the dead come back to the world of the living for one night, and they can reminisce. And he said, when he heard that music, he said, that's it. That's our framework. That's different, because in real life, Frida died 3 years before Diego. And in real life, Diego died in early November. And he knows he's about to die. He's sick. He's not the big, giant, great Diego that we remember him as. He's very sick and frail.
4: In der Handlung weiß Diego, dass er bald sterben wird. Er ist krank. Nicht der große, riesige, großartige Diego, als den wir ihn in Erinnerung haben. Er ist sehr krank und gebrechlich. Im wirklichen Leben wollte er, dass seine Asche mit Fridas Asche vermischt wird, und das wurde ihm verwehrt. Also ruft er in der Oper nach Frida, damit sie ihm beim Hinübergleiten in den Tod hilft, weil er Angst davor hat. Dann gehen wir in die Welt der Toten, und Frida ist bisher nicht jedes Jahr zurückgekehrt, seit sie tot ist, weil sie immer noch wütend ist. Unser Ausgangspunkt ist also eine Fantasie. Und Fantasien machen oft mehr Spaß und sind riskanter. Man muss es wirklich gut machen. Und hier haben wir es mit einer ikonischen Malerin und einem ikonischen Maler zu tun und mit einem extrem wichtigen Feiertag, für den Mexiko berühmt ist. Also, ich bin froh, dass wir diesen Ansatz gewählt haben.
3: And these were two iconic painters and a very important holiday that Mexico is known for. So, I'm glad we took that approach.
5: Es kommen so viele Elemente zusammen in dieser Oper, und Sie sagen, es war nicht Ihre Ursprungsidee, Frida Kahlo und Diego Rivera in den Mittelpunkt zu stellen, aber Sie haben ja lange schon mit der Malerei von Frida Kahlo gelebt. Damit sind Sie früh in Berührung gekommen.
3: Very young, because my mother had bought from the local library.
4: Ich war sehr jung. Meine Mutter hat in der örtlichen Bibliothek eine Reihe von Büchern über verschiedene Maler erstanden. Dalí, Monet, Picasso, all die Großen. Und als einzige Frau war Frida Kahlo dabei. Meine Mutter wollte mir eine Frau zeigen, die auch dunkle Haut hatte, eher klein war und eine buschige Augenbraue hatte, genau wie ich. Und außerdem hatte Frida Kahlo auch eine gemischte Herkunft. Der Vater war Deutsch, die Mutter Mexikanerin. Und meine Mutter ist Latina. Aber mein Vater stammt von litauischen Juden ab. Und außerdem ist es so, dass ich mit einer Hörbeeinträchtigung geboren wurde. Ich trage Hörgeräte. Und Frida Kahlo hatte durch den schweren Busunfall eine starke körperliche Behinderung. Also sah ich mir diese Bilder an, als ich noch sehr, sehr klein war. Und einige von ihnen sind sehr seltsam. Einige dieser Gemälde sind albtraumhaft. Das war wie ein Kinderbilderbuch für mich. Ich habe mir zu den Bildern meine eigenen Geschichten ausgedacht. Und die Bilder haben mich über Jahre begleitet. Und erst viel später in meinem Leben habe ich die Unterschiede begriffen. Sie ist Mexikanerin, ich bin Peruanerin. Das ist ihr Leben, das ist mein Leben. Als kleines Kind geht man einfach auf das zu, was einen anzieht. Man denkt nicht an Politik oder kulturelle Unterschiede. Sie war also schon immer in meinem Leben, in meiner Fantasie.
3: The politics of it or cultural differences in that way. So she had always been in my life, in my imagination for a very long time.
5: Es ist faszinierend, dass Sie schon als Kind sich angesprochen gefühlt haben von diesen Bildern. Die sind ja vielfach sehr farbig. Und ich glaube, das ist sicherlich auch eine Inspirationsquelle gewesen für Ihre Musik. Wie schlägt sich diese Farbigkeit in der Partitur nieder?
3: That's a wonderful question, and it was one of the first things I thought to myself was that.
4: Das hat mich sehr beschäftigt. Und es geht dabei nicht nur um Frida,

0: zu bekommen. Das nimmt im Orchestergraben viel Platz ein. Da ist dann weniger Platz für anderes. Das muss man verhandeln. Aber ich brauche das wirklich. Ich habe nicht viel mexikanische Folkloristik einfließen lassen. Das Ganze befindet sich eher in einer Traumwelt. Und die Gemälde, auf die sich das Libretto bezieht, sind die verträumtesten, surrealistischsten von Fridas Bildern. Man hätte das auch sehr folkloristisch aufziehen können, aber dies ist eher in einer Fantasie, in einer anderen Welt. Ich habe also einfach ein Instrument rausgegriffen, das in der Musik Mittelamerikas eine wichtige Rolle spielt, damit diese Klangfarbe präsent ist. Und ich verwende sie auf interessante, nicht unbedingt folkloristische Weise. Und ich durfte keine Angst vor extremen Höhen und Tiefen haben, um die Orchestrierung wirklich zur Geltung zu bringen.
1: I've had to be not afraid of great highs and lows to really make the orchestration pop. And it made me a better composer.
0: Mich hat die Oper zu einer besseren Komponistin gemacht. Ich habe danach das sinfonische Stück Picaflor geschrieben, für das ich den Pulitzer-Preis bekommen habe. Das ist ein sehr farbenreiches Stück. Und da habe ich mich durch die Oper sehr weiterentwickelt. Frida hat mir also ihren Stempel aufgedrückt.
2: Die Komponistin Gabriela Linder-Frank. Bevor wir weiter mit ihr sprechen, auch über die Relevanz ihrer Oper El Último Sueño de Frida y Diego in der heutigen politischen, gesellschaftlichen Situation der USA, hören wir andere Musik von ihr aus Ilos, Fäden, 2010 entstanden, der Danza del Altiplano, das große Hochplateau in Südamerika. Und auch hier spürt Frank klanglich ihren lateinamerikanischen Wurzeln nach. Sie spielt selbst Klavier, zusammen mit dem Alias Chamber Ensemble.

0: Der erste Satz aus Ilos von Gabriela Lena Frank, die hier selbst am Flügel saß. Eben hat sie schon darüber gesprochen, dass das Mexikanische unter anderem durch die Marimba Eingang in die Partitur findet. Folkloristisch ist diese Oper nicht, aber sie greift auch zum Beispiel auf den wichtigen Dia de los Muertos, den Tag der Toten in Mexiko, zurück. Und ich wollte von der Komponistin wissen, inwieweit die Oper also auch eine Verbeugung vor der mexikanischen Kultur ist.
1: I love Mexican culture. I'm not

0: Mexican myself, but in California I grew up in a community with a lot of Mexican culture, and when I went to
1: Ich
0: school in
1: liebe die
0: Texas,
1: mexikanische
0: there was a lot of
1: Kultur.
0: Mexican
1: Ich bin
0: culture around
1: selbst
0: me.
1: nicht mexikanischer Abstammung,
0: Even the musicians
1: aber
0: that I
1: in
0: studied
1: Kalifornien
0: for
1: mit
0: were
1: viel
0: Mexican
1: mexikanischer Kultur
0: Mexicans.
1: aufgewachsen.
0: So
1: Viele
0: it's
1: der
0: in a state
1: Musiker,
0: like
1: mit
0: this
1: denen ich in
0: where
1: Texas
0: I went
1: studiert
0: to
1: habe,
0: school,
1: waren
0: where I grew up in
1: Mexikaner.
0: California and Texas,
1: Wir befinden uns gerade in einem tragischen Moment in der Geschichte der USA. Wir schauen auf die Latino-Community und hinterfragen, wer ist ein guter Amerikaner? Wer darf hier sein? Und wer muss dieses Land verlassen? Das sind Themen der Inklusion und Exklusion, die viele Länder irgendwann einmal durchgemacht haben. Und wir stecken gerade mittendrin. Mexiko und Mexican Americans sind definitiv im Visier. Ich habe das Stück vor ein paar Jahren geschrieben, schon vor dieser Situation. Das war aus Respekt, aus Liebe. Vielleicht war es sogar eine Geste der Diplomatie oder der künstlerischen Botschaft, dass eine in Amerika geborene Latina so ein Stück geschrieben hat. Aber jetzt ist es auch ein Akt des Widerstandes. Wir existieren. Mexikanische Amerikaner existieren und mexikanische Kunst existiert. Die Oper hat nochmal eine neue Bedeutung bekommen.
0: But now it seems an act of some defiance too, that we exist. Mexican Americans exist and Mexicans exist and this is our artwork. It's taken on a new meaning to have this happen.
2: Ja, also ich glaube auch, dass die Oper heute in diesem Kontext nochmal ganz anders dasteht als bei der Uraufführung 2022. Und das ist ja eigentlich tragisch, dass es sich nicht nach vorne bewegt hat, sondern eher zurückbewegt hat, was das Thema der Offenheit angeht.
0: I agree with you. And I do, at the end, I'm an optimist. And I sometimes, you know, wonder how that is, but
1: ich stimme Ihnen zu, aber letztlich bin ich eine Optimistin. Ich glaube, dieser Moment in der Geschichte wird vorübergehen. Die Geschichte der USA hat mit Gewalt zu tun, mit Kolonisation. Das liegt in der DNA. Nur ein paar Jahre vor meiner Geburt war es noch nicht in allen Staaten legal, dass Menschen unterschiedlicher Rassen heiraten durften. Es ist noch nicht so lange her, dass People of Color, Latinos und Schwarze nicht wählen durften und all diese Einschränkungen existierten. Wir befinden uns also in einem Rückschritt. Ich trage immer meinen Pass bei mir, um beweisen zu können, dass ich in den USA geboren wurde. Und gleichzeitig ist es mir wichtig, mich zu diesen Themen klar zu äußern. Als Komponistin feiere ich schon lange die Latino-Kultur. Und ich glaube wirklich, dass Kunst Beständigkeit verleiht. Sie verleiht unseren Geschichten eine Permanenz. Man kann eine Geschichte nicht so leicht verschwinden lassen, wenn es Musik darüber gibt. Musik geht uns unter die Haut. Wir hören sie. Sie ist Teil unserer Identität. Das beschäftigt mich schon mein ganzes Leben. Ich versuche, das mit Freude zu tun, als Einladung. Ich bin auch sehr offen dafür, dass auch Nicht-Mexikaner diese Oper singen und spielen. Es war schon immer wichtig, dass Kulturen durchlässiger sind und wir nicht nur Grenzen und Mauern ziehen. Aber damit ringen wir gerade als Nation. Sie haben also recht, schon vor 4 Jahren war es wichtig, dass diese Oper rauskommt auf einem so hohen Niveau. Die Musik ist gut geschrieben, das Libretto ist unglaublich, die Sänger waren fantastisch. Aber jetzt ist es umso dringlicher.
0: At a high level. The music is well written, the libretto is incredible, the singers have been amazing, but it has only grown more pressing and more, I don't know, more poignant to have to insist like this today.
2: Und sie bekommt ja auch nochmal diese Oper eine neue Aufmerksamkeit, dadurch, dass sie jetzt an der Metropolitan Opera auf die Bühne kommt. Da ist weltweite Beachtung drauf, internationale Beachtung. Und sie sagen, sie musste aber auch damals schon kämpfen darum, dass die Oper auf Spanisch sein kann.
0: No, it was more subtle. I think people just naturally gravitated towards English being here.
1: Es war subtiler. Ich denke, die Leute tendieren einfach dazu, dass Englisch hier in den USA die Sprache für zeitgenössische Oper ist. Aber wissen Sie, das ist die Geschichte meines Lebens. Seit ich als kleines Mädchen in den Bereich der klassischen Musik ging, musste ich zeigen, ich gehöre hierher und meine Arbeit ist von hoher Qualität. Damals habe ich viel Klavier gespielt, die großen Kammermusikwerke. Bartok war mein Held, wegen seiner Verbindung der osteuropäischen Volksmusik und Klassik. Fragen machen mir also nichts aus. Ich bin nicht naiv. Ich weiß, an welchem Punkt der Geschichte ich in den USA lebe. Wir Frauen sind nicht da, wo wir sein sollten. Wir Latinos mit unserer Kultur auch nicht. Und es macht mir nichts aus, ein Teil dieser Bewegung zu sein, die darauf besteht, dass wir existieren. Es ist nicht die erste spanischsprachige Oper überhaupt. Es gibt schon ein paar andere. Aber meine Hoffnung ist, dass nachdem diese Oper jetzt an die Met kommt, sich die Tür einfach für viele Komponisten lateinamerikanischer Abstammung öffnen wird, sodass viele Komponisten Geschichten auf Spanisch schreiben werden. Es ist ein Schatz an Kultur und Geschichten, in die wir noch gar nicht eingetaucht sind, wegen dieser Widerstände gegen die spanische Sprache.
0: The door would just open for many composers of Latin American descent, that many composers will be writing in Spanish for many stories. I think it's just been a treasure trove of culture and stories that we haven't delved into because of the strange resistance that we had to Spanish being a viable language.
2: Gabriela, wir sprechen in der Pause der Übertragung aus der Metropolitan Opera von Ihrer Oper. Und lassen Sie uns noch einmal, bevor es jetzt weitergeht, in die Partitur schauen. Eine Sache, die sehr auffällig ist, ist, dass Sie ja einerseits das Totenreich haben, aus dem Frida kommt, andererseits die Welt der Lebenden von Diego. Und das Ganze spielt sich aber in einer Art Traumwelt ab. Wie balancieren Sie das in Ihrer Musik?
0: So, I think it was, you know, when I saw the libretto, I felt, wow, how am I going to do this? I have the world of the dead.
1: Als ich das Libretto sah, dachte ich, wow, wie soll ich das machen? Ich habe die Welt der Toten, ich habe die Welt der Lebenden. Und später taucht noch eine weitere Welt auf, nämlich die Welt der Kunst. Es ist eine magisch-realistische Oper. Der Librettist kann also jede Welt erschaffen, die er will. Ich weise den einzelnen Welten nicht bestimmte Instrumente zu. Ich wollte mich diesbezüglich nicht einschränken. Jede einzelne Welt ist ernst, aber auch lebhaft. Die Welt der Toten ist für mich immer noch mehr mit Leben gefüllt als die Welt der Lebenden. Und einer der Gründe dafür ist Katrina. Sie ist der überraschende dritte Charakter, die Königin der Unterwelt. Und sie bekommt einige der besten Musikstücke. Meiner Meinung nach hat sie auch die besten Zeilen. Also musste ich sicherstellen, dass ich die Welt der Toten nicht irgendwie als still und dunkel betrachte. Nein, sogar die Geister fürchten sich vor Katrina. Und es gibt all diese Streitigkeiten und Witze, die vorkommen. Aber am Ende ist sie die Königin. In der Welt der Toten spüren wir also wirklich die Macht. Sie hat die Macht. In der Welt der Lebenden haben wir eher das Gefühl eines Übergangs. Frida Kahlo sagt, dass sie nicht daran interessiert ist, zurückzugehen, um Diego zu sehen. Aber sie ist interessiert daran, zurückzukehren, um zu malen. Und das braucht den ganzen ersten Akt, sie dazu zu bringen. Sie will wieder malen. Und dann geht sie zurück und muss natürlich mit Diego sprechen. Und er möchte sie halten und berühren. Und sie versucht, ihm auszuweichen. Es gibt also ein Gefühl von Bewegung in der Welt der Lebenden. Aber es ist auch der Ort, an dem sie sich endlich versöhnen werden. Sie fangen wieder an zu streiten und dann lachen sie. Sie sagen, mein Gott, wir können unsere Gewohnheit immer noch nicht ablegen. Wir streiten immer noch. Du bist am Leben und ich bin tot. Und es geht immer noch weiter.
0: They're going to finally reconcile. They begin to fight again, and then they laugh, you know, say, oh my God, we still can't break up our habit, we're still fighting, you're alive and I'm dead and it's still going on. But the reconciliation will happen there, and it really consolidates in the world of art.
1: Aber die Versöhnung wird stattfinden und sie festigt sich in der Welt der Kunst. Die beiden haben ihre Kunst gegenseitig respektiert und auch die politischen Ansichten des anderen. Es gibt einen entscheidenden Moment, in dem sie über Mexiko singen, wie es immer noch leidet. Und durch diesen Moment in einer Arie kommen sie sich immer näher. Und dann betreten sie die Welt der Kunst. Es treten mehrere Fridas auf, der Drei-Frida-Moment, wie wir das nennen. Nilo hat das so gut geschrieben, dass die verschiedenen Welten nicht nur Landschaften oder Kulissen sind. Sie dienen der Handlung und der Vertiefung der Charaktere. Also musste ich die Farben und stimmlichen Mittel für jede Welt finden, aber ich musste keine neue Bedeutung hinzufügen. Manchmal fügen wir mit Musik viel Psychologie oder einen gefährlichen Klang hinzu, um auf etwas Kommendes hinzudeuten. Ich konnte hier aber wirklich bei jeder Welt sehr präsent sein und als Andeutungen einige Motive einbringen, die wiederkommen werden. Aber die Art und Weise, wie Nilo von Welt zu Welt wechselt, ist aus dramaturgischer Sicht sehr klar. Das ist großartig für mich als Komponistin, weil wir diesen Moment wirklich einfach ausfüllen können.
0: The way he moves from world to world is, from a dramaturgical standpoint, is very clear. It's great for a composer, because we can really just inhabit that moment.
2: Thank you so, so much, Gabriela.
0: Thank you for having me, and I hope you all enjoyed the opera.
1: Vor ein paar Tagen hatte ich die Gelegenheit, mit der Komponistin Gabriela Lina Frank zu sprechen. Gleich hören wir den zweiten Akt ihrer Oper El Último Sueño de Frida y Diego live aus der Met hier in ARD Oper. Zur Handlung: In der Welt der Lebenden hat Diego Rivera keinerlei Inspiration zum Malen, trotz eines Chors von Stimmen, die ihn teils anspornen, teils verspotten. Aber plötzlich erscheint Frida zurückgekehrt aus der Unterwelt. Er jubelt darüber, dass sie seinem Ruf gefolgt ist, aber sie erklärt ihm, dass es ihre Kunst war, die sie zu sich gerufen hat. Gemeinsam schlendern sie durch den Park und Frida stellt erstaunt fest, dass sie dieses Mal keine körperlichen Schmerzen hat in dieser Welt. Sie weigert sich aber, Diego zu umarmen, denn sie weiß, dass das den Regeln von Katrina widersprechen würde, der Herrscherin der Unterwelt. Bei Regelverstoß Schmerzen. Katrina bietet ihnen in Gestalt einer Händlerin Früchte an. Und langsam wächst die Verbindung zwischen Frida und Diego. Als eine Bettlerin, wieder Katrina, um Almosen bittet, wird das Paar an die Schattenseiten dieser Welt erinnert. Fridas Stimmung hält sich auf, als sie Leonardo erblickt und erfährt, dass es ihm gelungen ist, den Fan von Greta Garbo zu besuchen. Diego führt Frida zu ihrem geliebten Haus, Casa Azul, dem blauen Haus. Und Leonardo drängt sie dazu, sich ihrer Kunst zu widmen, während Katrina sie davor warnt, sich ihrer Staffelei zu nähern. Frida sehnt sich danach, wieder zu malen, aber es gelingt ihr nicht mehr, ihre wichtigste Inspirationsquelle heraufzubeschwören, ihr eigenes Spiegelbild. Diego erinnert sie daran, dass Malen gleichbedeutend ist mit Erinnern, und bittet sie, ihm zu verzeihen, dass er ihr einst so tiefe Wunden zugefügt hat. Frida nimmt ihn in die Arme und wird augenblicklich erneut von ihren alten Qualen gepeinigt. Doch Diego ermutigt sie zum Malen, und jetzt erscheinen all jene Selbstporträts, die Frida im Laufe ihres Lebens geschaffen hat. Sie rufen sie in die Welt der Kunst, wo sie und Diego jenseits von Zeit und Raum sein können. Katrina versammelt die Seelen um sich, um nach dem Tag der Toten in die Unterwelt zurückzukehren. Und Diego und Frida erkennen, dass sie nicht ewig in der Welt der Kunst verharren können. Diego ruft nach Katrina und bittet sie, auch ihn zu holen. Seine Zeit sei nun gekommen. Katrina ermahnt ihn, kein Mensch kann entscheiden, wann seine Zeit gekommen ist. Doch sie gibt nach, als Frida sie um Hilfe bittet. Gemeinsam geleiten sie Diego in die Welt der Toten, wo Frida und Diego für immer vereint werden.
3: For me, the tree is the body of Frida, with the veins, with the arterials. That's why it's red.
4: Der Baum steht für Frida, ihre Venen und Arterien. Deswegen ist er rot. Er ist wie ein Lebewesen, atmet, fühlt den Schmerz. Frida hat ihren Schmerz gemalt, sie hat ihn nie versteckt. Die Schmerzen gehörten zu ihrem Leben dazu. Der Baum steht also für den Körper und für die Verbindung von Leben und Tod.
3: That means that the tree it's the body and it's the connection of life and death.
1: Deborah Kolker war das, die Regisseurin dieser Inszenierung an der Metropolitan Opera. Dieser Baum ist sehr präsent in beiden Akten. Sie hat das Bühnenbild entworfen zusammen mit John Bausor, der für die Kostüme ebenfalls verantwortlich ist.
5: We've got these walls of blue fabric, which
6: die Wände sind aus blauem Stoff, denn wir alle wissen, dass Frida Kahlo von der Farbe Blau besessen war. Die Casa Azul, wo sie mit Diego gelebt hat, heute ein Museum, ist in einer schönen, unglaublichen blauen Farbe gestrichen. Diese sind etwas gedämpfter, ein hängender Stoff, der ein bisschen wie eine Christo-Installation wirkt. Es ist das Gewebe, das man in New York zum Abhängen von Baustellen verwendet. Und für mich vermittelt es das Gefühl von diesem Gerüst und dieser Konstruktion, die Diego in seinen Gemälden erschafft. Im vorderen Bühnenbereich haben wir einen Spiegel, der die Bühne darunter reflektiert. Jeder, der die Welt von Frida Kahlo kennt oder jemals in ihrem Haus war, weiß, dass sie einen Spiegel über dem Bett hatte. So konnte sie die Welt sehen, während sie dort für viele Tage ihres Lebens regungslos liegen musste. Sie konnte die Welt um sich herum durch diesen Spiegel sehen und malte sich oft anhand des Spiegels selbst. Through this mirror and often paint herself from the mirror itself.
2: John Bowser war das. Und an der Met spricht jetzt die Sopranistin Angel Blue mit Carlos Alvarez, der den Diego singt.
7: With the other half of our legendary artist couple, baritone Carlos Alvarez, Maestro Alvarez, hello.
8: Hello, everybody.
7: Such an honor to speak with you. Earlier, I asked Isabel about playing a larger-than-life figure like Frida Kahlo. Diego Rivera is equally renowned. Can you tell us about this man and how you found your way into Diego as a character on the opera stage?
8: Actually, it wasn't that easy because Diego, it was a very controversial character. Actually, he was the bad guy in this love story. That it's what we are telling. We are telling a love story. And fortunately, I never judge my characters. Then I can show some empathy for them. The only way I could be emboldening them, and it's fine because as a love story, I'm here and I try my best to show a gentle part of Diego Rivera.
7: That's beautiful. It's so rare to sing opera in Spanish. As a Spaniard, you must love getting to perform in your native language. Does that make this role more appealing or no?
8: Of course, of course. I'm used to Italian and French and Russian, for instance, singing in Spanish. And here at the Metropolitan, when sometimes Spanish and the Hispanic thing is not that well understood.
7: Yes.
8: Then it's an honor. It's a responsibility as well, and I feel very comfortable. And of course, I feel like at home.
7: That's wonderful. Well, this is your home, and we are so glad to have you back. Congratulations on your wonderful portrayal.
2: Carlos Alvarez, den wir nun gleich als Diego hören, sagte, es sei nicht einfach, diese Rolle zu singen, diese Figur. Diego Rivera sei eine umstrittene Person gewesen, aber er versuche ihn empathisch darzustellen und auch von einer positiven Seite. Ganz besonders sei es für ihn, diese Oper auf Spanisch singen zu können. Da fühle er sich natürlich ganz zu Hause.
9: Cecilia McKinley all make network broadcast debuts as Frida Images. Yannick Nézet-Séguin conducts the Met Orchestra and Chorus. Now, as Act Two begins, Diego stands on the upper platform of a wooden scaffold with his back to us.
2: Nun also der zweite Akt von El Último Sueño de Frida y Diego live aus der Metropolitan Opera.
9: El Último Sueño de Frida y Diego, a network broadcast premiere live from the Metropolitan Opera.

0: The souls of the departed welcome the reconciled Frida and Diego, who have realized their last dream. That was El Último Sueño de Frida y Diego by Gabriela Lina Frank, with a libretto by Nilo Cruz, a network broadcast premiere live from the Metropolitan Opera House in New York City.
1: Die Seelen heißen Frida und Diego in der Unterwelt willkommen. Dort sind sie von nun an miteinander verbunden. Das war El Último Sueño de Frida y Diego von Gabriela Lena Frank. Libretto Nilo Cruz. ARD Oper präsentiert von NDR Kultur. Wir übertragen heute live aus der Metropolitan Opera in New York.
0: We saw a big moon in the background, Frida and Diego together at the center of the stage, and the souls of the departed on either side. And the curtain is up now on our remarkable dancers.
1: Das Paar Frida und Diego steht am Ende in der Mitte der Bühne. Die Seelen um sie herum, die sie willkommen heißen. Blüten fallen da auf sie herab. Und auf der Bühne der Metropolitan Opera nimmt gerade der Chor den Beifall entgegen. In den Titelpartien von Frida und Diego haben wir gehört Isabel Leonard, Mezzosopran, und Carlos Alvarez, Bariton.
0: Our three villagers, bass baritone Paul Corona, tenor Angel Rai Gomez, who also sang A Young Man.
1: Eine Figur, die überraschend gewesen ist in dieser Konstellation, war die Katrina, die Herrscherin der Unterwelt, Gabriela Reyes, Sopran. Herrlich, wie Gabriela Lina Frank für sie das Lachen komponiert hat. Stundenlang hat Gabriela Reyes jeweils in der Maske gesessen, wurde hergerichtet, sodass sie fast so ein bisschen wie ein Totenkopf aussah in einem Kostüm, was an ein Skelett erinnert hat.
0: Wearing blue velvet Queen Christina gown. Nils sings extensively throughout Europe, including the Glyndebourne Festival.
1: Und dieser Beifall ist der für Nils Wanderer, Countertenor. Er hat den Leonardo gesungen. Es war das Debüt des Deutschen auf der Bühne der Metropolitan Opera.
0: She is a Connecticut native. She made her Met debut in 2018. She has starred here as Liu.
1: Jetzt kommen die Hauptrollen auf die Bühne. Gerade ist Gabriela Reyes gekommen, die Katrina, Sopranistin. Und jetzt erwarten wir natürlich
0: Diego Rivera, Baritone Carlos Alvarez. He's a native of Malaga, Spain.
1: Carlos Alvarez und Isabel Leonard.
0: Verdi baritone roles for us, including the title roles of Macbeth and Rigoletto. He's had a triumph in his return to the Met with this run. And he's patting his famous pot belly and shaking the hand of our remarkable prompter, Karen Levine. And Isabel Leonard is applauding him, and now she steps forward. Our Frida, Isabel Leonard, is a native New Yorker, the mezzo soprano, has
1: Jubel in der Metropolitan Opera jetzt auch für Isabel Leonard, die Frida gesungen hat, Frida Kahlo. Isabel Leonard singt übrigens im Juli in Wien die Carmen und auch in München wird sie zu hören sein. Da singt sie die Angelina in Rossinis La Cenerentola. Auch die weiteren Rollen seien genannt. Die Dorfbewohner Paul Corona, Angel Gomez und Scott Connor. Leanne Cobble-Dispenza hat Guadalupe Ponti gesungen. Cressley Figuera, Mary Beth Nelson Saros und Cecilia McKinley waren die drei Frida-Bildnisse. Der Metropolitan Opera Chorus wurde einstudiert von Tilman Michael, dem Chordirektor. Mit dabei war natürlich auch das Metropolitan Opera Orchestra. Und jetzt ist offenbar auch der Musikdirektor der Met auf die Bühne gekommen, der selber die Leitung hatte, Yannick Nese-Sigger.
0: And he's brought on our concertmaster, Benjamin Bowman, American-Canadian violinist, who's been with the Met Orchestra since 2017 and appointed concertmaster in 2018. Benjamin Bowman and Yannick Nezet-Séguin and Tilman Michael all joining hands with our principal singers and coming to the front of the stage.
1: Ja, alle Beteiligten nehmen da in der Met den Beifall des Publikums entgegen. Peter Gelb, der hat in der Pause der Übertragung erzählt, dass diese Oper von Gabriela Lena Frank über Frida Kahlo und Diego Rivera auch eine ganz andere Art von Publikum anspricht. Ein junges Publikum, ein Publikum von Kunstfreunden, vielleicht Leute, die sonst gar nicht so in die Oper gehen würden. Natürlich Kahlo-Fans und viele haben sich auch entsprechend gekleidet, um diese Oper an der Met zu erleben. Die Regisseurin Deborah Kolker hat das Ganze sehr farbenreich inszeniert. Sie ist selber auch Choreografin, hat auch Tänzer auf die Bühne gebracht, unter anderem Breakdancer, die als Skelette in der Unterwelt das Geschehen begleitet haben.
0: I'm Deborah Lou Harder and Ira Siff is our
1: in der Met haben Deborah Lou Harder und Ira Siff durch die Übertragung geführt. Ja, und Deborah Kolker, die sagt, dass diese Oper auch ihren Blick verändert hat, ihr eine neue Perspektive gegeben hat. Gerade das Ende, die Versöhnung von Frida und Diego.
2: I love this idea. This I changed after this opera. Now I think that life continues.
3: Ich liebe diese Idee. Mein Blick darauf hat sich verändert. Ich glaube jetzt, dass das Leben weitergeht. Der Tod ist ein Teil des Lebens. Und Liebe, Ewigkeit und Kunst, alles ist Teil des Ganzen. Das glaube ich wirklich. Und das macht mich glücklich. Das ist dieses Ende der Oper mit den Blumen und den vielen Blütenblättern, mit den Lebenden und den Toten. Ja, das ist das Abenteuer.
2: Yes. This is the adventure.
1: Deborah Kolker, die Regisseurin der Oper El Último Sueño de Frida y Diego. Eine wichtige Oper in unserer Zeit, das findet auch der Countertenor Nils Wanderer.
4: Für das Stück selbst, für dieses El Último Sueño de Frida y Diego, ist meine Botschaft sozusagen, dass diese unperfekte Liebe dann doch stark genug war, um diese ganzen Hindernisse zu überwinden. Und was meine Message ist für die Inszenierung ist, man das so sagen könnte, ist, dass eigentlich diese unperfekte Liebe von uns miteinander dann doch dazu führt, dass wir alle uns gemeinsam in diesem Saal treffen und diese Musik gemeinsam genießen, emotional werden und dort gemeinsam Zeit verbringen. Und ich glaube, das ist schon auch stark.
1: Und Sie konnten auch mit dabei sein in der Met heute Abend bei El Último Sueño de Frida y Diego von Gabriela Lena Frank in der Metropolitan Opera in New York hier auf ARD Oper. Und wir haben noch Zeit bis 23 Uhr und tauchen nochmal ein in die Musik von Gabriela Lena Frank. Zunächst der zweite Satz aus Ilos.

Zapatos de Chincha, der zweite Satz aus Ilos von Gabriela Lina Frank mit Lee Carol Levine Klarinette und mit Walker Cello. Ilos ist von der peruanischen Kultur inspiriert. Gabriela Lina Frank hat peruanische und litauische Wurzeln. Chincha, eine Küstenstadt, die für afroperuanische Musik und Tanz bekannt ist. Und dieses achtsätzige Kammermusikwerk reift aber auch die Kunst und Schönheit peruanischer Textilien auf. Der Name Ilos, Fäden, deutet darauf hin, aber auch die Farbigkeit der Sätze und die immer neue Zusammenstellung der Instrumente. Und wir hören noch mal rein.

Der dritte und achte Satz aus Ilas von Gabriela Lina Frank mit dem Alias Ensemble und der Komponistin selbst am Klavier. Deren Oper El Último Sueño de Frida y Diego haben wir live aus der Met gehört. Und das war ARD Oper, heute präsentiert von NDR Kultur. Schön, dass Sie dabei waren. Mein Name ist Friederike Westerhaus. Ich wünsche Ihnen noch ein schönes Wochenende und ich verabschiede mich mit einem Tanz für zwei Marimbas von Gabriela Lina Frank. Dem Instrument, das in der Oper heute auch eine wichtige Rolle gespielt hat. Tschüss, schönen Abend.

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1: Um 24 Uhr mit Stefanie Müller. Berlin, Wolfgang Kubicki ist der neue Vorsitzende der FDP. Der bisherige Vize setzte sich in einer Kampfabstimmung mit knapp 60% der Stimmen gegen die Europapolitikerin Strack-Zimmermann durch. Auf Vorschlag des neu gewählten Parteichefs ist der frühere Landeschef der FDP in Bayern, Hagen, zum Generalsekretär gewählt worden. Der 44-Jährige erhielt knapp 59% der Stimmen. Innsbruck. Die Brenner-Autobahn ist nach einer mehrstündigen Vollsperrung wieder von beiden Seiten befahrbar. Die wichtige Straßenverbindung zwischen Österreich und Italien war wegen einer Kundgebung rund 8 Stunden lang gesperrt. Tausende haben dabei gegen den zunehmenden Verkehr protestiert. Sie forderten die Politik auf, dagegen vorzugehen. Das befürchtete Verkehrschaos wegen der Vollsperrung ist aber ausgeblieben. Rothenburg an der Fulda. Führende Unionspolitiker haben Bundeskanzler Merz ihre Unterstützung zugesagt. Damit reagierten sie auf Medienberichte, in denen von Gedankenspielen über einen Kanzlertausch die Rede war. Beim Landesparteitag der hessischen CDU erklärten sich Ministerpräsident Rhein und Unionsfraktionschef Spahn solidarisch mit Merz. Laut Spahn hat Merz die volle Unterstützung der CDU. Zuvor hatte auch Nordrhein-Westfalens Ministerpräsident Wüst erklärt, die Spekulationen seien Quatsch. Washington. Die USA wollen einem Medienbericht zufolge sehr bald Pläne für eine Reduzierung ihrer militärischen Beiträge zur NATO vorlegen. Laut Informationen der Welt am Sonntag, unter Berufung auf einen ranghohen Vertreter des US-Verteidigungsministeriums, soll bereits bei der nächsten sogenannten Force-Sourcing-Konferenz des Bündnisses im Juni Klarheit herrschen. Dann werden die Verbündeten darüber informiert, welche Fähigkeiten künftig nicht mehr oder nur noch eingeschränkt für die Verteidigung Europas bereitstehen. Zum Sport. Paris Saint-Germain hat die Fußball-Champions League gewonnen. Der französische Meister konnte sich im Finale von Budapest gegen den FC Arsenal mit 4:3 im Elfmeterschießen durchsetzen. Damit holten sich die Pariser zum zweiten Mal in Folge den Titel in der Königsklasse. In der Halbfinalrunde in der Basketball-Bundesliga ist der Meister FC Bayern mit einem Sieg in die Best-of-Five-Serie gestartet. Die Münchner gewannen nach einer Aufholjagd mit 83:78 gegen die Baskets Bonn. Das Team von Alba Berlin gewann gegen die Basket Bamberg mit 105:86. Das Wetter in Deutschland: in der Nacht zunächst im Süden teils Regen mit kräftigen Gewittern, später auch im Westen. Am Tag erst in der Mitte, im Tagesverlauf auch im Süden, wieder Schauer mit unwetterartigen Gewittern. Im Norden und Westen bleibt es trocken mit Sonne und Wolken. Die Höchstwerte erreichen zwischen 20 und 30 Grad. Es ist 0 Uhr und 3 Minuten.
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3: Am Mikrofon begrüßt Sie ganz herzlich Carsten Fabian. Im ersten Teil dieser Sendung haben wir für Sie Aufnahmen aus den Archiven des Saarländischen Rundfunks. Wir beginnen mit der Fantasia para un gentilhombre von Joaquín Rodrigo. José María Gallardo del Rey spielt die Gitarre, Karl Marc Chichon dirigiert die Deutsche Radiophilharmonie Saarbrücken.

Aufnahmen mit der Deutschen Radiophilharmonie Saarbrücken-Kaiserslautern unter Leitung von Karel Marc Chichon. Nach der Fantasia para un gentil hombre von Joaquín Rodrigo mit José María Gallardo del Rey als Solisten, nun Ballettmusik aus dem Dreispitz von Manuel de Falla.

El Sombrero de Tres Picos von Manuel de Falla. In einem Live-Mitschnitt von 2011 aus der Kongresshalle Saarbrücken mit der Deutschen Radiophilharmonie Saarbrücken-Kaiserslautern unter Leitung von Karel Marc Chichon. Als nächstes hören wir das Klavierkonzert in G-Dur von Maurice Ravel. Die Deutsche Radiophilharmonie Saarbrücken-Kaiserslautern spielt in dieser Aufnahme unter Leitung von Pablo González. Der Solist ist Florian Uhlich.

Florian Uhlig war der Solist im Klavierkonzert G-Dur von Maurice Ravel. Die Deutsche Radiophilharmonie Saarbrücken-Kaiserslautern spielte unter Leitung von Pablo González. Zum Gedenken an die Opfer von Faschismus und Krieg hat Dmitri Schostakowitsch sein Streichquartett Nummer 8 in C-Moll geschrieben. Hier ist eine Einspielung mit dem Rasumowski-Quartett.

Das Streichquartett Nummer 8, C-Moll von Dmitri Schostakowitsch. Interpretiert vom Rasumowski-Quartett. Dora Bratschkova und Evgenia Grandjean Violine, Gerhard Müller Viola sowie Alina Kudelewitz Violoncello. Zum Schluss dieser Stunde noch einmal die Deutsche Radiophilharmonie Saarbrücken-Kaiserslautern. Jacques Mercier dirigiert die Sinfonietta Opus 80 von Louis-Théodore Gouvy.

Unter Leitung von Jacques Mercier spielte die Deutsche Radiophilharmonie Saarbrücken-Kaiserslautern die Sinfonietta D-Dur Opus 80 von Louis-Théodore Gouvy. Mit der Canzonetta von Frank Bridge wird es gleich 2 Uhr. Nach den Nachrichten geht's weiter hier im ARD-Nachtkonzert.

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1: Um 2 Uhr mit Olaf Knapp. Die FDP hat Wolfgang Kubicki zu ihrem neuen Vorsitzenden gewählt. Überraschend hatte er auf dem Parteitag in Berlin aber eine Gegenkandidatin. Aus Berlin Clemens Schulze.
2: Unangekündigt warf die Europa- und Verteidigungspolitikerin Marie-Agnes Strack-Zimmermann ihren Hut in den Ring. Doch am Ende reichte es nicht. Strack-Zimmermann erhielt nur etwas mehr als 39% der Stimmen. Sie hatte ihre Kandidatur zuvor damit begründet, dass es in der Partei Enttäuschung über mangelnden Wettbewerb gebe. Außerdem kritisierte sie scharf die, so wörtlich, unsägliche Brandmauer Debatte und meinte damit, dass auch Kubicki die Abgrenzung zur AfD zumindest indirekt in Frage gestellt hatte. Kubicki grenzte sich aber klar von der AfD ab. Mit ihm werde es keine Zusammenarbeit mit der Partei geben, sagte er nach seiner Wahl.
1: Viele Gemeinden in Deutschland haben keine öffentlich zugängliche Ladestation für Elektroautos. Das geht aus der Antwort der Bundesregierung auf eine Anfrage der Linksfraktion hervor. Aus der Nachrichtenredaktion Thorsten Lange.
3: Über die Anfrage berichtet das Redaktionsnetzwerk Deutschland. Danach sind rund 4.500 von mehr als 10.000 Gemeinden ohne Ladeinfrastruktur. Das sind 42%. Stichtag für die Zählung war der 25. Mai. Während beispielsweise Bremen, Hamburg und Nordrhein-Westfalen relativ gut ausgestattet sind, weisen Gemeinden in Rheinland-Pfalz, Thüringen und Mecklenburg-Vorpommern nur wenige Ladesäulen auf. Der linken Bundestagsabgeordnete Bartsch kritisierte, während die Anschaffung von Elektroautos subventioniert werde, hinke die öffentliche Ladeinfrastruktur hinterher.
1: Der Chef der Weltgesundheitsorganisation Tedros hat das Ebola-Gebiet im Osten des Kongo besucht. Dort sicherte Tedros